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0: In Schneckenhausen und Rosenkopf gibt's gerade 15 Grad, Winzeln meldet 16 Grad.
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2: Ich bin Thomas Brockt. Das US-Militär hat Medienberichten zufolge erstmals seit Ende Juli wieder Angriffe im Iran geflogen. Ziel seien zwei iranische Raketenwerfer auf der Insel Larak gewesen, berichten etwa die Sender Fox News und CBS News unter Berufung auf einen US-Beamten.
3: Seit Wochen herrschte Ruhe zwischen den Kriegsparteien USA und Iran, allerdings gab es auch keinerlei Verhandlungsfortschritte. Jetzt startete das US-Militär wieder Angriffe, vor allem um zu verhindern, dass der Iran weitere Seeminen in der Straße von Hormuz verteilt. Präsident Trump behauptet, der Handelsweg sei von allen Minen geräumt und er hat gedroht, alle Schiffe zu zerstören, die in der Meerenge Seeminen legen. Trump beteuert auch, dass der Iran bezwungen und die Straße von Hormuz offen sei. Allerdings liegt der Schiffsverkehr dort weiterhin ziemlich brach. Aus den USA, Tina Eck.
2: Wie sieht die angekündigte Reaktion auf den versuchten Sprengstoffanschlag am Flughafen Leipzig-Halle aus? Die Bundesregierung will darauf bald eine Antwort geben, das bestätigte Kanzler Merz nochmal in der ARD. Demnach laufen dazu aktuell Abstimmungen mit den Partnern.
4: Die ist abgestimmt, die wird in diesen Tagen auch final abgestimmt mit der Europäischen Union, mit den NATO-Partnern. Es wird eine Reaktion aus Deutschland sein, aber die Partner in der Europäischen Union und in der NATO werden davon nicht überrascht.
2: Bundeskanzler Merz. Eine mit Sprengstoff präparierte Drohne war Anfang August im Sicherheitsbereich des Flughafens zwischen ukrainischen Frachtmaschinen entdeckt worden. Unter den durch Schüsse bei einem Techno-Festival in der Schweiz verletzten Opfern ist auch eine deutsche Frau. Das teilte die Aargauer Kantonspolizei mit. Bei den anderen vier Verletzten handele es sich um Schweizer Männer. Durch die Schüsse war gestern früh eine 22-jährige Italienerin getötet worden. Der oder die Täter sind weiter auf der Flucht. Es läuft eine Großfahndung. Das Motiv für die Tat ist noch unklar. Die Polizei geht davon aus, dass es sich entweder um einen Terrorakt, einen Amoklauf oder eine Abrechnung im kriminellen Milieu handelt. In der Fußball-Bundesliga hat der FC Schalke 04 ein bitteres Comeback erlebt. Der Aufsteiger verlor zum Saisonstart beim FC Augsburg mit 0:3. Außerdem gewann der SC Freiburg gegen Werder Bremen mit 4:1.
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0: In und rund um Kaiserslautern, Pirmasens und Zweibrücken ist es gerade noch ziemlich mild, aber oft freundlich bis dicht bewölkt. Tagsüber klettern die Temperaturen auf 20 bis 23 Grad, dabei bleibt es meist trocken und zwischendurch zeigt sich auch mal ein bisschen mehr Himmel. Heute Nacht ist es schon bei 15 bis 17 Grad angenehm weich unterwegs.
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0: In Schneckenhausen und Rosenkopf gibt's gerade 15 Grad, Winzeln meldet 16 Grad.
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0: In und rund um Kaiserslautern, Pirmasens und Zweibrücken ist es gerade noch ziemlich mild, aber oft freundlich bis dicht bewölkt. Tagsüber klettern die Temperaturen auf 20 bis 23 Grad. Dabei bleibt es meist trocken und zwischendurch zeigt sich auch mal ein bisschen mehr Himmel. Heute Nacht ist es schon bei 15 bis 17 Grad angenehm weich unterwegs.
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1: Jungfrau.
2: Ihre Herzöffnung führt zu besonderen Verbindungen. Lassen Sie Liebe in Ihr Leben treten und sie wird Sie auf unerwartete Abenteuer führen.
1: Waage.
2: Gesunde Ernährung und regelmäßige Bewegung sind in diesen Tagen besonders wichtig für Sie. Denken Sie auch an ausreichend Schlaf.
1: Skorpion.
2: Vereinfachen Sie heute Ihr Leben. Überlegen Sie sich, welche Dinge wirklich wichtig sind und befreien Sie sich von überflüssigem Ballast.
1: Schütze.
2: Geben Sie Ihrem Partner genügend Zeit und Aufmerksamkeit, um sicherzustellen, dass Ihre Bindung stark bleibt.
1: Steinbock.
2: Heute ist ein optimaler Tag, um aus Ihrer Komfortzone auszubrechen. Seien Sie offen für aufregende Möglichkeiten.
1: Wassermann.
2: Die Finanzen sind heute Ihr Sorgenkind. Denken Sie lieber zweimal nach, bevor Sie eine Entscheidung treffen, die Sie später bereuen.
1: Fische.
2: Heute sollten Sie flexibel auf Veränderungen reagieren und neue Möglichkeiten nutzen, anstatt sich aufzuregen. Auch wenn es schwer fällt.
1: Widder.
2: Bringen Sie Körper und Geist heute in Einklang. Das wird Ihnen zu neuer Energie verhelfen.
1: Stier.
2: Nutzen Sie den heutigen Tag, um sich für eine Sache einzusetzen, die Ihnen wichtig ist. Wer sonst soll's tun, wenn nicht Sie?
1: Zwillinge.
2: Bestehende Spannungen bauen sich weiter auf. Kümmern Sie sich drum, bevor es einen großen Knall gibt.
1: Krebs.
2: Drücken Sie heute Ihre Dankbarkeit aus und konzentrieren Sie sich auf die positiven Aspekte in Ihrem Leben.
1: Löwe.
2: Eine bevorstehende Veränderung erfordert all Ihren Mut, um Risiken einzugehen und sich neuen Herausforderungen zu stellen.
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0: In Hirschhorn und Gersbach gibt's gerade 16 Grad. Weißhausen meldet 17 Grad.
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2: Ich bin Tine Klimach. Knapp eine Woche vor der mit Spannung erwarteten Landtagswahl in Sachsen-Anhalt absolviert Bundeskanzler Friedrich Merz dort seinen ersten Wahlkampftermin. In Quedlinburg im Harz wird er heute von Ministerpräsident Sven Schulze durch den Schlossgarten geführt und äußert sich dann gemeinsam mit dem CDU-Spitzenkandidaten vor Kameras.
3: Schulze grenzt sich von der Bundes-CDU ab und macht sogar gegen sie Wahlkampf. Im Sommer stellte er sich gemeinsam mit den anderen beiden ostdeutschen CDU-Ministerpräsidenten gegen ein Kernelement des schwarz-roten Rentenreformkonzepts, die abschlagsfreie Rente nach 45 Beitragsjahren. Eine Präsidiumsklausur der Bundes-CDU in Magdeburg wurde auf Wunsch Schulzes wieder abgesagt. Das Motto: maximale Distanz zur Bundes-CDU und ihrem Vorsitzenden. Aus Berlin, Dirk Zeitler.
2: Das US-Militär hat wieder Ziele im Iran angegriffen. Es nahm dabei zwei Raketenwerfer auf der Insel Larak ins Visier, wie mehrere US-Medien unter Berufung auf einen US-Beamten berichteten. Sie sollten daran gehindert werden, neue Seeminen in der Straße von Hormuz zu legen, hieß es. Die iranischen Revolutionsgarden drohten umgehend mit Vergeltung. Nach eigenen Angaben gab es auch bereits Angriffe auf zwei Stützpunkte des US-Militärs in Jordanien. Bei dem schweren Fährunglück vor der Insel Zypern sind mindestens 8 Menschen ums Leben gekommen. Die Expressfähre war gestern kurz nach dem Auslaufen gekentert. Gerettete Passagiere erheben Behördenangaben zufolge schwere Anschuldigungen gegen die Besatzung des später gesunkenen Katamarans.
4: Plötzlich hat sich das Schiff zur Seite geneigt. Menschen sprangen panisch auf und suchten nach Rettungswesten. Einige versuchten, Scheiben einzuschlagen, um aus dem sinkenden Schiff herauszukommen. An Bord herrschte Chaos, berichtet ein Überlebender. Warum Wasser in das Schiff eindringen konnte, ist bislang unklar. Die Hoffnung, weitere Überlebende zu finden, schwindet. Das Schiff ist nämlich an einer Stelle gesunken, an der das Meer rund 500 Meter tief ist. Aus Athen, Takis Zafos.
2: Zum Sport. In der Fußball-Bundesliga hat der FC Schalke 04 ein bitteres Comeback erlebt. Der Aufsteiger verlor zum Saisonstart beim FC Augsburg mit 0:3. Außerdem gewann der SC Freiburg gegen Werder Bremen mit 4:1.
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0: In und rund um Kaiserslautern, Pirmasens und Zweibrücken startet der Morgen meist mit dichten Wolken oder etwas Sonne bei 16 Grad. Tagsüber bleibt's freundlich bis wolkig. Im Laufe des Tages mischt sich in Kaiserslautern auch mal ein leichter Schauer dazu. Die Höchstwerte liegen heute bei gut 20 bis 22 Grad. Morgen geht's dann nochmal leicht rauf Richtung 21 bis 23 Grad.
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0: In Hirschhorn und Gersbach gibt es gerade 16 Grad. Weißhausen meldet 17 Grad.
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2: Mit Thorsten Subert, schönen guten Morgen. Rund 80 Organisationen und Initiativen aus ganz Rheinland-Pfalz haben sich beim landesweiten Ehrenamtstag in Kaiserslautern präsentiert. Ministerpräsident Gordon Schnieder eröffnete die Veranstaltung gemeinsam mit Oberbürgermeisterin Beate Kimmel und würdigte die rund 1,5 Millionen Ehrenamtlichen im Land. Neben dem Marktplatz Ehrenamt gab es unter anderem eine Blaulichtmeile sowie Sport- und Mitmachangebote. Der Ehrenamtstag war zugleich der Abschluss des Ehrenamtswochenendes zum 750-jährigen Stadtjubiläum. Im kommenden Jahr wird Zweibrücken Gastgeber des landesweiten Ehrenamtstags sein, passend zum 675-jährigen Stadtjubiläum. Eine Woche vor der Oberbürgermeisterwahl in Pirmasens haben bereits rund 6.250 Menschen Briefwahl beantragt oder ihre Stimme direkt im Rathaus abgegeben. Das entspricht etwa 20% aller Wahlberechtigten. Insgesamt sind knapp 31.000 Pirmasenser zur Wahl am 6. September aufgerufen. Zur Wahl stehen Amtsinhaber Markus Zwick von der CDU, Christian Hofer von der AfD und Bernd Kriebel von der Partei Mensch-Klima-Tierschutz. Sollte keiner im ersten Wahlgang die nötige Mehrheit erreichen, gibt es am 20. September eine Stichwahl. Die Kläranlage Kaiserslautern kann künftig mehr selbst erzeugtes Klärgas speichern und gezielter zur Stromproduktion nutzen. Wirtschafts- und Klimaminister Michael Ebling hat den erweiterten Gasspeicher jetzt offiziell in Betrieb genommen. Das Land fördert das Projekt mit rund 1 Million Euro. Durch den größeren Speicher soll mehr Strom direkt auf der Kläranlage erzeugt und weniger Energie aus dem öffentlichen Netz bezogen werden. Insgesamt erhält Kaiserslautern rund 4,3 Millionen Euro aus dem Landesprogramm KIPKI für 15 Klima- und Energieprojekte. Die kostenlose Reihe Sport im Strecktalpark hat in diesem Sommer einen neuen Teilnehmerrekord erreicht. Rund 1.000 Menschen machten zwischen Anfang Juni und Ende August bei den insgesamt 12 Sportabenden mit. Besonders beliebt waren die Yoga-Angebote, zu denen teilweise bis zu 100 Teilnehmer kamen. Auch Zumba, CrossFit und weitere Kurse wurden gut angenommen. Im kommenden Sommer soll die Reihe erneut stattfinden. Zum Sport. Der 1. FC Kaiserslautern hat am Sonntag seinen ersten Sieg der neuen Zweitligasaison eingefahren. Die Roten Teufel gewannen auswärts beim Bundesliga-Absteiger FC St. Pauli mit 2:1. Erinkan Yadimci brachte den FCK in der ersten Halbzeit in Führung. Direkt nach der Pause erhöhte Thierry Tesemeta auf 2:0. St. Pauli kam anschließend noch einmal heran, doch Kaiserslautern verteidigte den Vorsprung bis zum Schlusspfiff.
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0: In und rund um Kaiserslautern, Pirmasens und Zweibrücken startet der Morgen meist mit dichten Wolken oder etwas Sonne bei 16 Grad. Tagsüber bleibt's freundlich bis wolkig. Im Laufe des Tages mischt sich in Kaiserslautern auch mal ein leichter Schauer dazu. Die Höchstwerte liegen heute bei gut 20 bis 22 Grad. Morgen geht's dann noch mal leicht rauf Richtung 21 bis 23 Grad.
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4: Auf unseren Straßen sieht es aktuell ganz gut aus. Keine großen Staus derzeit. Wir wünschen euch eine angenehme Fahrt.
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4: Blitzer gibt es aktuell noch keine. Falls ihr unterwegs welche entdeckt, dann meldet ihr uns natürlich gerne wie immer an die 0631 75 00 4x die 7.
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Schönen Montag zusammen, Antenne hier für euch und wir beantworten wieder eine eurer Fragen. Und die heutige Frage, die kommt vom Werner aus Kaiserslautern. Der wollte gerne mal wissen, warum heißen eigentlich Koteletten genau so? Die Antwort gibt's wie immer jetzt.

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0: In Eisenborn gibt's gerade 16 Grad, Tröben meldet 16 Grad und in Wiesbach sind's 17 Grad.
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2: Ich bin Tine Klimach. Erstmals seit Ende Juli haben die US-Streitkräfte wieder Ziele im Iran angegriffen. Das US-Militär informierte in der Nacht über Maßnahmen gegen Minenlegeeinheiten der iranischen Revolutionsgarden. Sie sollten daran gehindert werden, neue Seeminen in der Straße von Hormuz zu legen, hieß es.
3: Seit Wochen herrschte Ruhe zwischen den Kriegsparteien USA und Iran, allerdings gab es auch keinerlei Verhandlungsfortschritte. Jetzt startete das US-Militär wieder Angriffe, vor allem um zu verhindern, dass der Iran weitere Seeminen in der Straße von Hormuz verteilt. Präsident Trump behauptet, der Handelsweg sei von allen Minen geräumt und er hat gedroht, alle Schiffe zu zerstören, die in der Meerenge Seeminen legen. Trump beteuert auch, dass der Iran bezwungen und die Straße von Hormuz offen sei, allerdings liegt der Schiffsverkehr dort weiterhin ziemlich breit. Aus den USA, Tina Eck.
2: Wenige Tage vor der Wahl in Sachsen-Anhalt am nächsten Sonntag macht sich Kanzler Merz heute auf nach Quedlinburg im Harz zu seinem ersten Wahlkampftermin. Dort nimmt er an einer Gesprächsrunde mit Kandidaten für den Landtag teil und wird sich gemeinsam mit Ministerpräsident Schulze vor der Kamera äußern. Nach den folgeschweren Schüssen bei einem Techno-Festival in der Schweiz läuft die Fahndung auf Hochtouren. Nach Angaben der Kantonspolizei Aargau ist weiter unklar, ob es sich um einen oder mehrere Täter handelt. In der Nacht auf Sonntag war eine junge Italienerin getötet worden. Unter den 5 Verletzten ist laut Polizei auch eine Deutsche.
4: Die Schüsse waren nach Angaben der Ermittler aus mindestens 2 Waffen abgegeben worden. Es seien unterschiedliche Patronenhülsen am Tatort gefunden worden, die zu einer Pistole oder Maschinenpistole und einem Sturmgewehr passen, heißt es. Ob das auf 2 Täter hindeutet oder ein Schütze beide Waffen nutzte, ließ die Polizei offen. Auch das Motiv ist weiterhin unklar. Möglich sei nach Angaben der Schweizer Ermittler ein Terrorakt, eine Amoktat oder eine Abrechnung im kriminellen Milieu. Die Untersuchungen laufen. Diana Kramer, Redaktion.
2: Zum Sport. Die deutschen Hockeyherren haben bei der Weltmeisterschaft ihren Titel verteidigt und zum 4. Mal Gold gewonnen. Das deutsche Team gewann im Endspiel gegen Spanien mit 1:0. Und in der Fußball-Bundesliga hat Schalke 04 zum Saisonstart beim FC Augsburg mit 0:3 verloren. Außerdem gewann der SC Freiburg gegen Werder Bremen mit 4:1.
1: Und jetzt noch mehr Informationen aus unserer Region.
5: Mit Thorsten Subert, schönen guten Morgen. Rund 80 Organisationen und Initiativen aus ganz Rheinland-Pfalz haben sich beim landesweiten Ehrenamtstag in Kaiserslautern präsentiert. Ministerpräsident Gordon Schnieder eröffnete die Veranstaltung gemeinsam mit Oberbürgermeisterin Beate Kimmel und würdigte die rund 1,5 Millionen Ehrenamtlichen im Land. Neben dem Marktplatz Ehrenamt gab es unter anderem eine Blaulichtmeile sowie Sport- und Mitmachangebote. Im kommenden Jahr wird Zweibrücken Gastgeber des landesweiten Ehrenamtstags sein. Außerdem in den Regionalnachrichten um 20:30. Rund 20% der Wahlberechtigten in Pirmasens haben bereits Briefwahl für die OB-Wahl beantragt. Kaiserslautern erweitert Klärgasspeicher und will damit mehr eigenen Strom erzeugen. Und FCK gewinnt mit 2:1 beim FC St. Pauli und holt den ersten Saisonsieg. Ausführliche Nachrichten aus der Region gibt's wieder um 20:30.
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0: Von Kaiserslautern über Pirmasens bis Zweibrücken startet der Morgen noch unter dichterem Himmel bei 16 Grad. Aber im Tagesverlauf wird's freundlich bis wechselnd bewölkt. Dazu klettern die Temperaturen heute auf 20 bis 22 Grad. Ganz vereinzelt kann's am Nachmittag und Abend mal einen kurzen, leichten Schauer geben. Insgesamt bleibt's aber eher trocken und angenehm mild. Morgen legt die Sonne dann noch ein bisschen nach.
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6: Blick auf die Straßen sieht immer noch ganz gut aus. Derzeit keine großen Probleme, sprich keine großen Staus. Gute Fahrt.
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6: Blitzer haben wir, und zwar steht immer noch der Blitzer in Kaiserslautern Fischerstraße gegenüber von der Bau AG in der 50er-Zone. Danke an Cornelia fürs Melden, und wenn ihr noch was entdeckt, dann meldet es uns ebenso an die 0631 75 00 4 mal die 7.
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6: Kurz nach 7, hier ist eure Antenne. Einen wunderschönen guten Morgen. Schön, dass auch ihr mit dabei seid. Jetzt erstmal wach werden und in den Tag rein starten, auch wenn es heute ein bisschen stürmischer ist. Wir sind auf jeden Fall für euch mit dabei. The Pretenders, Don't Get Me Wrong. Die Nummer haben wir jetzt für euch, um erstmal gut gelaunt in den Morgen reinzukommen.
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0: Es ist ein Lauf, bei dem es nicht nur um Kilometer geht, sondern vor allem um Zusammenhalt. Hallo zusammen, eure Antenne hier. Jetzt am Sonntag, also am 6. September, steht in Kaiserslautern der Lautrer Lebenslauf an. Start und Ziel sind am Schulzentrum Süd. Der Erlös geht an den Förderverein Mama Papa hat Krebs. Damit werden kostenfreie Hilfsangebote für Kinder unterstützt, deren Eltern oder Geschwister an Krebs erkrankt sind. Dabei ist der Lautrer Lebenslauf ausdrücklich kein Event nur für Profis. Wer alles mitmachen kann, erklärt einer der Organisatoren.
1: Mitmachen kann jeder, ob Joggen, Laufen, Nordic Walking oder einfach nur spazieren. Alles ist erlaubt, man muss kein Profi sein. Dabei sein ist alles. Am besten noch rechtzeitig anmelden unter www.lautrerlebenslauf.de. Man kann auch noch kurzfristig sich vor Ort anmelden, das ist auch möglich.
0: In diesem Jahr bekommt der Lauf außerdem noch einen ganz besonderen Bezug zum Stadtjubiläum.
1: Wir freuen uns vor Ort, dass natürlich Oberbürgermeisterin und Schirmherrin der Veranstaltung, Frau Beate Kimmel, wieder den Startschuss gibt. Passend zum Jubiläum 750 Jahre Kaiserslautern ist es nämlich der Lebenslauf 750 Jahr Edition. Und somit wollen wir es gemeinsam schaffen, 10-mal die 750 Kilometer, also 7500 Kilometer für den guten Zweck.
0: Los geht's am 6. September um 9.45 Uhr mit dem Kinderlauf. Der Hauptlauf startet dann um 10.15 Uhr. Die Startnummern gibt es nach der Anmeldung vor Ort und auch abseits der Strecke soll der Tag ein Erlebnis werden.
1: Auch wer nicht laufen möchte, trotzdem einfach gerne vorbeikommen. Wir freuen uns alle, denn vor Ort gibt es auch ein großes Kuchenbuffet, Imbiss Bollburger und auch FDK-Spieler Mika Haas wird vor Ort dabei sein und für ein paar Autogramme zur Verfügung stehen. Und natürlich die große Benefiz-Tombola, Berlin-Reise, Hotelgutscheine, VIP-FCK-Trikots, FCK-Trikots und um 12.30 Uhr hoffen wir, dass viele da sind und das FCK-Stadionlied, das Pfalzlied von den anonymen Gitarristen mitsingen, die vor Ort live dabei sein werden.
0: Anmelden könnt ihr euch übrigens ganz einfach online über lautrerlebenslauf.de. Also Laufschuhe raus, mitmachen und gemeinsam ein Zeichen setzen für Menschen in der Region, die gerade besonders viel Unterstützung brauchen.
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0: In Eisenborn gibt's gerade 16 Grad, Tröben meldet 16 Grad und in Wiesbach sind's 17 Grad.
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2: Mit Thorsten Subert, schönen guten Morgen. Rund 80 Organisationen und Initiativen aus ganz Rheinland-Pfalz haben sich beim landesweiten Ehrenamtstag in Kaiserslautern präsentiert. Ministerpräsident Gordon Schnieder eröffnete die Veranstaltung gemeinsam mit Oberbürgermeisterin Beate Kimmel und würdigte die rund 1,5 Millionen Ehrenamtlichen im Land. Neben dem Marktplatz Ehrenamt gab es unter anderem eine Blaulichtmeile sowie Sport- und Mitmachangebote. Der Ehrenamtstag war zugleich der Abschluss des Ehrenamtswochenendes zum 750-jährigen Stadtjubiläum. Im kommenden Jahr wird Zweibrücken Gastgeber des landesweiten Ehrenamtstags sein, passend zum 675-jährigen Stadtjubiläum. Eine Woche vor der Oberbürgermeisterwahl in Pirmasens haben bereits rund 6.250 Menschen Briefwahl beantragt oder ihre Stimme direkt im Rathaus abgegeben. Das entspricht etwa 20% aller Wahlberechtigten. Insgesamt sind knapp 31.000 Pirmasenser zur Wahl am 6. September aufgerufen. Zur Wahl stehen Amtsinhaber Markus Zwick von der CDU, Christian Hofer von der AfD und Bernd Kriebel von der Partei Mensch-Klima-Tierschutz. Sollte keiner im ersten Wahlgang die nötige Mehrheit erreichen, gibt es am 20. September eine Stichwahl. Die Kläranlage Kaiserslautern kann künftig mehr selbst erzeugtes Klärgas speichern und gezielter zur Stromproduktion nutzen. Wirtschafts- und Klimaminister Michael Ebling hat den erweiterten Gasspeicher jetzt offiziell in Betrieb genommen. Das Land fördert das Projekt mit rund 1 Million Euro. Durch den größeren Speicher soll mehr Strom direkt auf der Kläranlage erzeugt und weniger Energie aus dem öffentlichen Netz bezogen werden. Insgesamt erhält Kaiserslautern rund 4,3 Millionen Euro aus dem Landesprogramm KIPKI für 15 Klima- und Energieprojekte. Die kostenlose Reihe Sport im Strecktalpark hat in diesem Sommer einen neuen Teilnehmerrekord erreicht. Rund 1.000 Menschen machten zwischen Anfang Juni und Ende August bei den insgesamt 12 Sportabenden mit. Besonders beliebt waren die Yoga-Angebote, zu denen teilweise bis zu 100 Teilnehmer kamen. Auch Zumba, CrossFit und weitere Kurse wurden gut angenommen. Im kommenden Sommer soll die Reihe erneut stattfinden. Zum Sport. Der 1. FC Kaiserslautern hat am Sonntag seinen ersten Sieg der neuen Zweitligasaison eingefahren. Die Roten Teufel gewannen auswärts beim Bundesliga-Absteiger FC St. Pauli mit 2:1. Erinkan Yadimci brachte den FCK in der ersten Halbzeit in Führung. Direkt nach der Pause erhöhte Thierry Tesemeta auf 2:0. St. Pauli kam anschließend noch einmal heran, doch Kaiserslautern verteidigte den Vorsprung bis zum Schlusspfiff.
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0: Von Kaiserslautern über Pirmasens bis Zweibrücken startet der Morgen noch unter dichterem Himmel bei 16 Grad. Aber im Tagesverlauf wird's freundlich bis wechselnd bewölkt. Dazu klettern die Temperaturen heute auf 20 bis 22 Grad. Ganz vereinzelt kann's am Nachmittag und Abend mal einen kurzen, leichten Schauer geben. Insgesamt bleibt's aber eher trocken und angenehm mild. Morgen legt die Sonne dann noch ein bisschen nach.
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4: Auf unseren Straßen sieht es aktuell ganz gut aus. Keine großen Staus derzeit. Wir wünschen euch eine angenehme Fahrt.
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4: Blitzer gibt's aktuell noch keine. Falls ihr unterwegs welche entdeckt, dann meldet sie uns natürlich gerne wie immer an die 0631 75 00 4x die 7.
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1: Super Mario steht jetzt vor einem Barockschloss, aber nicht aus Lego, nicht als Plakat, nicht als irgendeine andere 3D-Skulptur, sondern aus echten Kürbissen. Ja, in Ludwigsburg bei Stuttgart hat nämlich die weltgrößte Kürbisausstellung eröffnet, das Motto Let's Play. Dort wurden Figuren wie Super Mario, Barbie, Pokémon und ein Lego-Männchen aus 1000 orangefarbenen Kürbissen gebaut. Allein in einer großen Figur können bis zu 3500 Kürbisse stecken. Die hängen an einem Drahtgerüst und müssen einzeln befestigt werden. Bei Mario können Besucher sogar in sein kleines Holzkart steigen. Nur rasen kann er damit vermutlich nicht. Bis Anfang November wird im Schlossgarten also gezockt, aber ohne Konsole, mit Kürbissen, die deutlich größer sind als jeder Endgegner.
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0: In Erlenbach und Gersbach sind es gerade 16 Grad. Althornbach liegt bei ebenfalls 16 Grad.
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2: Ich bin Tine Klimach. Knapp eine Woche vor der Landtagswahl in Sachsen-Anhalt absolviert Bundeskanzler Friedrich Merz dort seinen ersten Wahlkampftermin. In Quedlinburg im Harz wird er heute von Ministerpräsident Sven Schulze durch den Schlossgarten geführt und äußert sich dann gemeinsam mit dem CDU-Spitzenkandidaten vor Kameras.
3: Schulze grenzt sich von der Bundes-CDU ab und macht sogar gegen sie Wahlkampf. Im Sommer stellte er sich gemeinsam mit den anderen beiden ostdeutschen CDU-Ministerpräsidenten gegen ein Kernelement des schwarz-roten Rentenreformkonzepts, die abschlagsfreie Rente nach 45 Beitragsjahren. Eine Präsidiumsklausur der Bundes-CDU in Magdeburg wurde auf Wunsch Schulzes wieder abgesagt. Das Motto: maximale Distanz zur Bundes-CDU und ihrem Vorsitzenden. Aus Berlin, Dirk Zeitler.
2: Erstmals seit Ende Juli haben die US-Streitkräfte wieder Ziele im Iran angegriffen. Das für die Region zuständige US-Militärkommando informierte in der Nacht auf der Plattform X über begrenzte gezielte Maßnahmen gegen Minenlegeeinheiten der iranischen Revolutionsgarden. Sie stellten eine unmittelbare Bedrohung in der Straße von Hormuz dar. Der Iran reagierte umgehend mit Vergeltungsangriffen auf zwei Stützpunkte des US-Militärs in Jordanien. Die Raketen wurden laut jordanischen Angaben jedoch abgefangen. Bei dem schweren Fährunfall vor der Insel Zypern sind mindestens 8 Menschen ums Leben gekommen. Die Expressfähre war gestern kurz nach dem Auslaufen gekentert. Gerettete Passagiere erheben Behördenangaben zufolge schwere Anschuldigungen gegen die Besatzung des später gesunkenen Katamarans.
4: Die Rede ist von chaotischen Szenen. Menschen in Rettungswesten klammern sich außen am Schiff fest. Unter Deck schlagen verzweifelte Passagiere die Scheiben ein, um nach draußen zu gelangen. Einige Türen und Fluchtwege waren wohl verschlossen. Und der Kapitän, der eigentlich an vorderster Front helfen sollte, hat sich wohl aus dem Staub gemacht, als klar war, dass die Fähre sinkt. Die Behörden versprechen umfassende Aufklärungen. Die Ermittler hoffen nun vor allem auf die Bergung des Schiffsdatenschreibers der Fähre, die in rund einem halben Kilometer Tiefe auf Grund liegt. Katrin Müller, Nachrichtenredaktion.
2: Zum Sport. In der Bundesliga hat Augsburg am Abend gegen Aufsteiger Schalke mit 3:0 gewonnen. Freiburg besiegte Bremen zuvor mit 4:1. Die deutschen Hockeymänner sind wieder Weltmeister. Im Endspiel in Belgien besiegte das deutsche Team Spanien mit 1:0.
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5: Mit Thorsten Subert. Schönen guten Morgen. Rund 80 Organisationen und Initiativen aus ganz Rheinland-Pfalz haben sich beim landesweiten Ehrenamtstag in Kaiserslautern präsentiert. Ministerpräsident Gordon Schnieder eröffnete die Veranstaltung gemeinsam mit Oberbürgermeisterin Beate Kimmel und würdigte die rund 1,5 Millionen Ehrenamtlichen im Land. Neben dem Marktplatz Ehrenamt gab es unter anderem eine Blaulichtmeile sowie Sport- und Mitmachangebote. Im kommenden Jahr wird Zweibrücken Gastgeber des landesweiten Ehrenamtstags sein. Außerdem in den Regionalnachrichten um halb. Rund 20% der Wahlberechtigten in Pirmasens haben bereits Briefwahl für die OB-Wahl beantragt. Kaiserslautern erweitert Klärgasspeicher und will damit mehr eigenen Strom erzeugen. Und FCK gewinnt mit 2:1 beim FC St. Pauli und holt den ersten Saisonsieg. Ausführliche Nachrichten aus der Region gibt's wieder um halb.
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0: Über Weilerbach, Tröben und Riedelberg hängt am Morgen noch ziemlich viel Grau. Dazu liegen 16 bis 17 Grad an. Im Laufe des Tages bleibt es meist freundlich bis bedeckt, mit ein paar kurzen Schauern zwischendurch. Die Höchstwerte klettern heute auf rund 20 bis 21 Grad und morgen wird's dann bei etwas mehr Sonne noch ein bisschen milder.
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6: Gerade gut was los auf unseren Straßen, vor allem wenn ihr zum Beispiel auf der Autobahn unterwegs seid, bei der Abfahrt Kaiserslautern Zentrum. Da haben wir von Saarbrücken aus kommend in Fahrtrichtung Mannheim Stau. Es dauert gut 6 bis 7 Minuten länger. Wer bei der Abfahrt Zentrum runter will, der steht auch länger an. Also B270 von Siegelbach in Fahrtrichtung Kleeblatt, da dauert es momentan so gut 10 Minuten länger. Ansonsten gucken wir nach Kaiserslautern rein. Da haben wir 5 Minuten länger in der Pariser Straße, Übergang zur Berliner Straße. Und ansonsten wünschen wir euch weiterhin noch eine gute und sichere Fahrt.
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6: Blitzer haben wir, und zwar steht immer noch der Blitzer in Kaiserslautern Fischerstraße gegenüber von der Bau AG in der 50er-Zone. Danke an Cornelia fürs Melden, und wenn ihr noch was entdeckt, dann meldet es uns ebenso an die 0631 75 00 4 mal die 7.
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6: Kurz nach 8, euer Start in den Tag natürlich mit uns, mit eurer Lieblingsantenne. Schön, dass auch ihr mit dabei seid. Stefan Massimo und The Deli Cats, die haben wir jetzt am Start. Anytime and anywhere, also ganz egal wann, ganz egal wo ihr uns zum Beispiel hört, wie zum Beispiel jetzt beim Frühstück auf dem Weg zur Arbeit oder vielleicht auch unter der Dusche noch. Wir sind für euch da mit geilem Sound. Die besten Hits aller Zeiten haben wir für euch.
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0: Knoten ist geplatzt. Hallo zusammen, eure Antenne hier. Ja, nach zwei torlosen Unentschieden hat der FCK gestern den ersten Ligasieg in der neuen Saison gefeiert. Beim Bundesliga-Absteiger FC St. Pauli gewannen die Roten Teufel mit 2:1. Am ausverkauften Millerntor waren zunächst die Gastgeber stärker. Lautern überstand die frühe Druckphase aber und schlug dann eiskalt zu. Erencan Yardimici erzielte in der 29. Minute das 1:0. Zur zweiten Halbzeit brachte Trainer Thorsten Lieberknecht Thierry Tasemeta und der traf nur wenige Sekunden nach dem Wiederanpfiff.
1: Ich glaube, da hat man genau das Spiegelbild gesehen, dass wir natürlich sensationell reinstarten und das Spiel dann aus meiner Sicht komplett im Griff hatten.
0: Nach dem Anschlusstreffer in der 56. Minute wurde es für den FCK allerdings nochmal richtig eng. St. Pauli drängte auf den Ausgleich und die Lauterer warfen sich in jeden Ball.
1: Und dann wurde es eine klassische Abwehrschlacht und da sind wir momentan, was das angeht, mit Sicherheit gut in Form, dass jeder bereit ist, eben halt auch alles wegzuarbeiten, in der Luft, am Boden, Flanken wegzuarbeiten und so sind wir, denke ich, ein Sieger.
0: Torschütze Yardimici war trotz seiner starken ersten Hälfte in der Kabine geblieben. Die Abwechslung hatte laut Lieberknecht aber ausschließlich körperliche Gründe.
1: Ich glaube, ihn heute zu bringen, eben um auch die Tiefe zu bespielen, war ein guter Weg, weil er einfach ein tiefen Spieler ist und ein Sprinter ist, aber letztendlich, warum er raus ist, das waren jetzt körperliche Situationen. Ja.
0: Mit viel Effizienz vor dem Tor und einer geschlossenen Abwehrleistung holte der FCK damit also die ersten 3 Punkte der Zweitligasaison. So kann es definitiv weitergehen.
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0: In Erlenbach und Gersbach sind es gerade 16 Grad. Althornbach liegt bei ebenfalls 16 Grad.
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2: Mit Thorsten Subert, schönen guten Morgen. Rund 80 Organisationen und Initiativen aus ganz Rheinland-Pfalz haben sich beim landesweiten Ehrenamtstag in Kaiserslautern präsentiert. Ministerpräsident Gordon Schnieder eröffnete die Veranstaltung gemeinsam mit Oberbürgermeisterin Beate Kimmel und würdigte die rund 1,5 Millionen Ehrenamtlichen im Land. Neben dem Marktplatz Ehrenamt gab es unter anderem eine Blaulichtmeile sowie Sport- und Mitmachangebote. Der Ehrenamtstag war zugleich der Abschluss des Ehrenamtswochenendes zum 750-jährigen Stadtjubiläum. Im kommenden Jahr wird Zweibrücken Gastgeber des landesweiten Ehrenamtstags sein, passend zum 675-jährigen Stadtjubiläum. Eine Woche vor der Oberbürgermeisterwahl in Pirmasens haben bereits rund 6.250 Menschen Briefwahl beantragt oder ihre Stimme direkt im Rathaus abgegeben. Das entspricht etwa 20% aller Wahlberechtigten. Insgesamt sind knapp 31.000 Pirmasenser zur Wahl am 6. September aufgerufen. Zur Wahl stehen Amtsinhaber Markus Zwick von der CDU, Christian Hofer von der AfD und Bernd Kriebel von der Partei Mensch-Klima-Tierschutz. Sollte keiner im ersten Wahlgang die nötige Mehrheit erreichen, gibt es am 20. September eine Stichwahl. Die Kläranlage Kaiserslautern kann künftig mehr selbst erzeugtes Klärgas speichern und gezielter zur Stromproduktion nutzen. Wirtschafts- und Klimaminister Michael Ebling hat den erweiterten Gasspeicher jetzt offiziell in Betrieb genommen. Das Land fördert das Projekt mit rund 1 Million Euro. Durch den größeren Speicher soll mehr Strom direkt auf der Kläranlage erzeugt und weniger Energie aus dem öffentlichen Netz bezogen werden. Insgesamt erhält Kaiserslautern rund 4,3 Millionen Euro aus dem Landesprogramm KIPKI für 15 Klima- und Energieprojekte. Die kostenlose Reihe Sport im Strecktalpark hat in diesem Sommer einen neuen Teilnehmerrekord erreicht. Rund 1.000 Menschen machten zwischen Anfang Juni und Ende August bei den insgesamt 12 Sportabenden mit. Besonders beliebt waren die Yoga-Angebote, zu denen teilweise bis zu 100 Teilnehmer kamen. Auch Zumba, CrossFit und weitere Kurse wurden gut angenommen. Im kommenden Sommer soll die Reihe erneut stattfinden. Zum Sport. Der 1. FC Kaiserslautern hat am Sonntag seinen ersten Sieg der neuen Zweitligasaison eingefahren. Die Roten Teufel gewannen auswärts beim Bundesliga-Absteiger FC St. Pauli mit 2:1. Erinkan Yadimci brachte den FCK in der ersten Halbzeit in Führung. Direkt nach der Pause erhöhte Thierry Tesemeta auf 2:0. St. Pauli kam anschließend noch einmal heran, doch Kaiserslautern verteidigte den Vorsprung bis zum Schlusspfiff.
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0: Über Weilerbach, Tröben und Riedelberg hängt am Morgen noch ziemlich viel Grau. Dazu liegen 16 bis 17 Grad an. Im Laufe des Tages bleibt es meist freundlich bis bedeckt, mit ein paar kurzen Schauern zwischendurch. Die Höchstwerte klettern heute auf rund 20 bis 21 Grad und morgen wird's dann bei etwas mehr Sonne noch ein bisschen milder.
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4: Weiterhin dichter Verkehr auf der A6. In Fahrtrichtung Mannheim steht ihr über 10 Minuten länger an. Wegen den Baustellen gibt es dort erheblichen Verkehrsstau, also ein großes Verkehrsaufkommen. Und ihr braucht mal mindestens 10 Minuten länger, wenn ihr dort unterwegs seid. Ansonsten hat sich der Verkehr wieder einigermaßen gefangen. Auf den Straßen sieht es einigermaßen gut aus. Wir wünschen euch eine gute Fahrt.
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4: Blitzer haben wir noch, und zwar in Kaiserslautern steht immer noch der Blitzer in der Fischerstraße, wenn ihr dort unterwegs seid, gegenüber von der Bau AG in der 50er-Zone wird dort geknipst, und wenn ihr noch was entdeckt, bitte melden an die 0631 75 00 4x7.
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1: Hallo zusammen, und das ist jetzt eine Information an alle, die mit dem Studium anfangen möchten und vielleicht sogar noch dieses Jahr. Ihr dachtet vielleicht, ein Studienstart für den Winter ist schon zu spät. Nicht unbedingt. Erstmal hallo zusammen, eure Antenne hier. Ja, die Hochschule Kaiserslautern hat nämlich die Bewerbungsfrist für ausgewählte Bachelor- und Masterstudiengänge bis zum 18. September verlängert. Das gilt unter anderem für Angebote an den Campusstandorten in Kaiserslautern, Pirmasens und Zweibrücken. Freie Möglichkeiten gibt es unter anderem in den Bereichen Technik, Naturwissenschaft, Informatik, Wirtschaft, Gesundheit und Gestaltung. Welche Studiengänge genau noch Bewerbungen annehmen und welche Voraussetzungen dort gelten, findet ihr unter hs-kl.de. Dort geht es dann auch direkt zum Online-Bewerbungsportal. Und wenn ihr noch nicht ganz sicher seid, welches Studium zu euch passt, hilft das Studierendensekretariat und die allgemeine Studienberatung weiter.
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0: Direkt in der Stadt sind es gerade 17 Grad, Winsberg liegt bei 16 Grad und in Delfeld gibt es 17 Grad.
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2: Ich bin Tine Klimach. Die Zahl der Todesopfer infolge der Flutkatastrophe in Nepal ist auf über 900 gestiegen. Das teilte der dortige Katastrophenschutz mit. Zusammen mit den offiziell bestätigten Zahlen aus dem Katastrophengebiet in China haben mindestens 919 Menschen ihr Leben verloren. Zudem sprang die Zahl der Vermissten in Nepal deutlich auf über 4200. Insgesamt sind weiter tausende Rettungskräfte im Einsatz, um Opfer zu finden und zu bergen. Erstmals seit Ende Juli haben die US-Streitkräfte wieder Ziele im Iran angegriffen. Das US-Militär informierte in der Nacht über Maßnahmen gegen Minenlegeeinheiten der iranischen Revolutionsgarden. Sie sollten daran gehindert werden, neue Seeminen in der Straße von Hormuz zu legen, hieß es.
3: Seit Wochen herrschte Ruhe zwischen den Kriegsparteien USA und Iran, allerdings gab es auch keinerlei Verhandlungsfortschritte. Jetzt startete das US-Militär wieder Angriffe, vor allem um zu verhindern, dass der Iran weitere Seeminen in der Straße von Hormuz verteilt. Präsident Trump behauptet, der Handelsweg sei von allen Minen geräumt und er hat gedroht, alle Schiffe zu zerstören, die in der Meerenge Seeminen legen. Trump beteuert auch, dass der Iran bezwungen und die Straße von Hormuz offen sei, allerdings liegt der Schiffsverkehr dort weiterhin ziemlich brach. Aus den USA, Tina Eck.
2: Nach einer vorläufigen Auswertung des Deutschen Wetterdienstes ist der diesjährige Sommer einer der wärmsten seit Beginn der flächendeckenden Messungen gewesen. Weitere Details gibt der DWD heute in seiner Sommerbilanz bekannt.
4: Auffällig waren vor allem die Extreme. Die Hitzewelle Ende Juni erreichte in Ausmaß und Folgen Dimensionen, wie sie in Deutschland bislang nicht beobachtet wurden, so der DWD. Die Temperaturen lagen zeitweise deutlich über 40 Grad. Tropische Nächte brachten auch nachts kaum Abkühlung. Der Sommer war zudem sehr trocken, vor allem im Westen und Südwesten Deutschlands. Und das Wetter hatte tödliche Folgen. In diesem Jahr sind in Deutschland nach Schätzung des Robert-Koch-Instituts bis Mitte August etwa 15.800 Menschen durch Hitze gestorben. Dirk Zeitler, Nachrichtenredaktion.
2: Knapp eine Woche vor der Landtagswahl in Sachsen-Anhalt absolviert Bundeskanzler Friedrich Merz dort seinen ersten Wahlkampftermin. In Quedlinburg im Harz nimmt er am Abend an einer Gesprächsrunde mit Kandidaten für den Landtag teil. Er wird von Ministerpräsident Schulz durch den Schlossgarten geführt und äußert sich dann gemeinsam mit dem CDU-Spitzenkandidaten vor Kameras.
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5: Mit Thorsten Subert, schönen guten Morgen. Rund 80 Organisationen und Initiativen aus ganz Rheinland-Pfalz haben sich beim landesweiten Ehrenamtstag in Kaiserslautern präsentiert. Ministerpräsident Gordon Schnieder eröffnete die Veranstaltung gemeinsam mit Oberbürgermeisterin Beate Kimmel und würdigte die rund 1,5 Millionen Ehrenamtlichen im Land. Neben dem Marktplatz Ehrenamt gab es unter anderem eine Blaulichtmeile sowie Sport- und Mitmachangebote. Im kommenden Jahr wird Zweibrücken Gastgeber des landesweiten Ehrenamtstags sein. Außerdem in den Regionalnachrichten um halb. Rund 20% der Wahlberechtigten in Pirmasens haben bereits Briefwahl für die OB-Wahl beantragt. Kaiserslautern erweitert Klärgasspeicher und will damit mehr eigenen Strom erzeugen. Und FCK gewinnt mit 2:1 beim FC St. Pauli und holt den ersten Saisonsieg. Ausführliche Nachrichten aus der Region gibt's wieder um halb.
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0: Zwischen Kaiserslautern, Pirmasens und Zweibrücken startet der Morgen eher freundlich gedämpft, mit vielen Wolken und Temperaturen um 16 bis 18 Grad. Im Tagesverlauf wird's meist trocken, dazu geht es auf angenehme 20 bis 23 Grad rauf. Zwischendurch mischt sich vor allem rund um Pirmasens und Zweibrücken nochmal ein leichter Schauer rein, bevor es am Abend wieder auflockert.
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6: Blick auf die Straßen sieht immer noch ganz gut aus. Derzeit keine großen Probleme, sprich keine großen Staus. Gute Fahrt.
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6: Blitzer haben wir, und zwar steht immer noch der Blitzer in Kaiserslautern Fischerstraße gegenüber von der Bau AG in der 50er-Zone. Danke an Cornelia fürs Melden, und wenn ihr noch was entdeckt, dann meldet es uns ebenso an die 0631 75 00 4 mal die 7.
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6: Kurz nach 9, hier ist eure Antenne. Und das mit den besten Hits aller Zeiten an diesem Montagmorgen. Momentan noch ein bisschen grau, noch ein bisschen windig, aber ich sag mal, emotional wird es auf jeden Fall. Dank unseren wunderbaren Songs. Mit dabei haben wir jetzt Billy Idol mit Rebel Yell, für alle, die es ein bisschen rockiger mögen. Und Rosalind mit Snap. Die Nummer gibt's gleich, bleibt dran.
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3: 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Hallo zusammen, Antenne hier. 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
4: 1990 pilgerten so viele Deutsche wie nie zuvor über die Alpen, um Franz Beckenbauer und seinem Team bei der Fußball-WM in Italien die Daumen zu drücken.
5: Ich kann mich an unglaublich viele Campingwagen erinnern.
6: Man kam wieder zueinander, Ost- und Westdeutschland.
4: Erinnert sich Jürgen Klinsmann an die erste Weltmeisterschaft nach dem Mauerfall.
7: Schwarz-Rot-Gold, das war überall. Wir hatten eigentlich nur Heimspiel in Italien.
4: So Kapitän Lothar Matthäus, der damals bei Inter Mailand spielte und der unangefochtene Leitwolf der Nationalmannschaft war, auf und neben dem Platz.
7: Dann habe ich die Jungs zum Motorbootfahren eingeladen, wir sind Wasserski gefahren, also ich habe dann noch die Urlaubsgestaltung ein bisschen gemacht, dass es den Jungs gut geht.
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8: Wobei ein Lied, das lief immer, Hot Chocolate, So You Win Again. Kann ich heute auswendig.
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12: Er war halt derjenige, welcher der uns zum Weltmeister machte.
13: Ja!
6: Einzigartig.
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0: Direkt in der Stadt sind es gerade 17 Grad, Winsberg liegt bei 16 Grad und in Delfeld gibt es 17 Grad.
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2: Mit Thorsten Subert, schönen guten Morgen. Rund 80 Organisationen und Initiativen aus ganz Rheinland-Pfalz haben sich beim landesweiten Ehrenamtstag in Kaiserslautern präsentiert. Ministerpräsident Gordon Schnieder eröffnete die Veranstaltung gemeinsam mit Oberbürgermeisterin Beate Kimmel und würdigte die rund 1,5 Millionen Ehrenamtlichen im Land. Neben dem Marktplatz Ehrenamt gab es unter anderem eine Blaulichtmeile sowie Sport- und Mitmachangebote. Der Ehrenamtstag war zugleich der Abschluss des Ehrenamtswochenendes zum 750-jährigen Stadtjubiläum. Im kommenden Jahr wird Zweibrücken Gastgeber des landesweiten Ehrenamtstags sein, passend zum 675-jährigen Stadtjubiläum. Eine Woche vor der Oberbürgermeisterwahl in Pirmasens haben bereits rund 6.250 Menschen Briefwahl beantragt oder ihre Stimme direkt im Rathaus abgegeben. Das entspricht etwa 20% aller Wahlberechtigten. Insgesamt sind knapp 31.000 Pirmasenser zur Wahl am 6. September aufgerufen. Zur Wahl stehen Amtsinhaber Markus Zwick von der CDU, Christian Hofer von der AfD und Bernd Kriebel von der Partei Mensch-Klima-Tierschutz. Sollte keiner im ersten Wahlgang die nötige Mehrheit erreichen, gibt es am 20. September eine Stichwahl. Die Kläranlage Kaiserslautern kann künftig mehr selbst erzeugtes Klärgas speichern und gezielter zur Stromproduktion nutzen. Wirtschafts- und Klimaminister Michael Ebling hat den erweiterten Gasspeicher jetzt offiziell in Betrieb genommen. Das Land fördert das Projekt mit rund 1 Million Euro. Durch den größeren Speicher soll mehr Strom direkt auf der Kläranlage erzeugt und weniger Energie aus dem öffentlichen Netz bezogen werden. Insgesamt erhält Kaiserslautern rund 4,3 Millionen Euro aus dem Landesprogramm KIPKI für 15 Klima- und Energieprojekte. Die kostenlose Reihe Sport im Strecktalpark hat in diesem Sommer einen neuen Teilnehmerrekord erreicht. Rund 1.000 Menschen machten zwischen Anfang Juni und Ende August bei den insgesamt 12 Sportabenden mit. Besonders beliebt waren die Yoga-Angebote, zu denen teilweise bis zu 100 Teilnehmer kamen. Auch Zumba, CrossFit und weitere Kurse wurden gut angenommen. Im kommenden Sommer soll die Reihe erneut stattfinden. Zum Sport. Der 1. FC Kaiserslautern hat am Sonntag seinen ersten Sieg der neuen Zweitligasaison eingefahren. Die Roten Teufel gewannen auswärts beim Bundesliga-Absteiger FC St. Pauli mit 2:1. Erinkan Yadimci brachte den FCK in der ersten Halbzeit in Führung. Direkt nach der Pause erhöhte Thierry Tesemeta auf 2:0. St. Pauli kam anschließend noch einmal heran, doch Kaiserslautern verteidigte den Vorsprung bis zum Schlusspfiff.
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0: Zwischen Kaiserslautern, Pirmasens und Zweibrücken startet der Morgen eher freundlich gedämpft, mit vielen Wolken und Temperaturen um 16 bis 18 Grad. Im Tagesverlauf wird's meist trocken, dazu geht es auf angenehme 20 bis 23 Grad rauf. Zwischendurch mischt sich vor allem rund um Pirmasens und Zweibrücken nochmal ein leichter Schauer rein, bevor es am Abend wieder auflockert.
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4: Auf unseren Straßen sieht es aktuell ganz gut aus. Keine großen Staus derzeit. Wir wünschen euch eine angenehme Fahrt.
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4: Blitzer haben wir noch, und zwar in Kaiserslautern steht immer noch der Blitzer in der Fischerstraße. Wenn ihr dort unterwegs seid, gegenüber von der Bau AG in der 50er-Zone wird dort geknipst. Und wenn ihr noch was entdeckt, bitte melden an die 0631 75 00 4x die 7.
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0: Bei uns gibt's in Weilerbach und Schweigs jeweils 16 Grad. Rosenkopf meldet ebenfalls 16 Grad.
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2: Ich bin Tine Klimach. Nach der Flutkatastrophe im Himalaya ist die Zahl der Toten weiter gestiegen. Nach offiziell bestätigten Zahlen kamen in China und Nepal mindestens 919 Menschen ums Leben. Tausende werden weiterhin vermisst, darunter auch viele Touristen.
3: Nicht nur Suchaktionen nach Vermissten, auch die Versorgung der Überlebenden bleibt schwierig. Überschwemmungen und Erdrutsche haben wichtige Straßen und Brücken zerstört. In Nepal werden jetzt die ersten Opfer der Flutkatastrophe in Massengräbern beigesetzt. Die Entscheidung gilt hier als umstritten, weil die meisten Opfer Hindus sind und nach hinduistischer Tradition eine Einäscherung üblich ist. Vor der Beisetzung werden nach Behördenangaben DNA-Proben, Fotos und weitere Daten der Toten gesichert, damit Angehörige ihre Verwandten später identifizieren lassen können. Aus Kathmandu, Dirk Oddo.
2: Außenminister Johann Wadephul will angesichts globaler Umbrüche und Instabilität die Zusammenarbeit mit Tunesien und Algerien im Wirtschafts- und Sicherheitsbereich stärken. Mit beiden Ländern teile man das Ziel, die Sahelregion nachhaltig zu stabilisieren, erklärte er vor der Abreise zu einem Besuch in beide Länder. Auch eine Beruhigung der Lage im Nahen Osten und der Seewege der arabischen Halbinsel sei für die Versorgung und Sicherheit von größter Bedeutung. Nach dem Fährunglück vor der Insel Zypern, bei dem mindestens 8 Menschen ums Leben kamen, laufen die Ermittlungen zur Ursache. Diese richten sich auch gegen die Besatzung des Katamarans. Der Kapitän und 7 Crewmitglieder wurden nach Angaben der Behörden festgenommen.
4: Die Suche nach Vermissten ist die ganze Nacht über weitergegangen. Flugzeuge, Drohnen, Hubschrauber mit Nachtsichtgeräten und zahlreiche Schiffe waren im Einsatz. Überlebende berichten, das Schiff habe sich plötzlich stark zur Seite geneigt. Unter den Passagieren sei Panik ausgebrochen. Einige Überlebende sagten zudem, die Besatzung habe nicht ausreichend geholfen. Jeder sei auf sich allein gestellt gewesen. Das gesunkene Schiff liegt in einer Tiefe von mehr als 500 Metern. Aus Athen, Takis Zafos.
2: Der historische Tiefstand des Rheins hat ein Autowrack mit menschlichen Knochenresten zum Vorschein gebracht. Bereits Anfang August wurde das Auto von der Feuerwehr in Königswinter im Rhein-Sieg-Kreis entdeckt, wie die Bonner Polizei mitteilte. Darin fanden die Einsatzkräfte Knochenreste. Bislang gäbe es keine Hinweise auf einen Vermisstenfall, der mit dem Autowrack in Verbindung stehen könnte, hieß es.
1: Und jetzt noch mehr Informationen aus unserer Region.
5: Mit Thorsten Subert. Schönen guten Tag. Rund 80 Organisationen und Initiativen aus ganz Rheinland-Pfalz haben sich beim landesweiten Ehrenamtstag in Kaiserslautern präsentiert. Ministerpräsident Gordon Schnieder eröffnete die Veranstaltung gemeinsam mit Oberbürgermeisterin Beate Kimmel und würdigte die rund 1,5 Millionen Ehrenamtlichen im Land. Neben dem Marktplatz Ehrenamt gab es unter anderem eine Blaulichtmeile sowie Sport- und Mitmachangebote. Im kommenden Jahr wird Zweibrücken Gastgeber des landesweiten Ehrenamtstags sein. Außerdem in den Regionalnachrichten um halb. Rund 20% der Wahlberechtigten in Pirmasens haben bereits Briefwahl für die OB-Wahl beantragt. Kaiserslautern erweitert Klärgasspeicher und will damit mehr eigenen Strom erzeugen. Und FCK gewinnt mit 2:1 beim FC St. Pauli und holt den ersten Saisonsieg. Ausführliche Nachrichten aus der Region gibt's wieder um halb.
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0: In und rund um Kaiserslautern, Pirmasens und Zweibrücken hängt am Morgen noch ordentlich graue Wolke über dem Land. Dazu liegen die Temperaturen meist bei 17 bis 18 Grad. Später wird es etwas freundlicher mit ein paar sonnigen Phasen. Im Tagesverlauf sind um die 21 bis 22 Grad drin. Nur vereinzelt mischt sich noch ein kurzer Schauer dazwischen.
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6: Blick auf die Straßen sieht immer noch ganz gut aus. Derzeit keine großen Probleme, sprich keine großen Staus. Gute Fahrt.
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6: Blitzer haben wir, und zwar steht immer noch der Blitzer in Kaiserslautern Fischerstraße gegenüber von der Bau AG in der 50er-Zone. Danke an Cornelia fürs Melden, und wenn ihr noch was entdeckt, dann meldet es uns ebenso an die 0631 75 00 4x die 7.
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6: Kurz nach 10, hier ist eure Antenne. Schön, dass auch ihr mit dabei seid. Und wir reden über eine wunderbare Veranstaltung an diesem Wochenende, über den Lautrer Lebenslauf. Ja, worum es genau da geht und wie ihr dort auch unterstützen könnt, darüber reden wir gleich nach 2 Songs.
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0: Es ist ein Lauf, bei dem es nicht nur um Kilometer geht, sondern vor allem um Zusammenhalt. Hallo zusammen, eure Antenne hier. Jetzt am Sonntag, also am 6. September, steht in Kaiserslautern der Lautrer Lebenslauf an. Start und Ziel sind am Schulzentrum Süd. Der Erlös geht an den Förderverein Mama Papa hat Krebs. Damit werden kostenfreie Hilfsangebote für Kinder unterstützt, deren Eltern oder Geschwister an Krebs erkrankt sind. Dabei ist der Lautrer Lebenslauf ausdrücklich kein Event nur für Profis. Wer alles mitmachen kann, erklärt einer der Organisatoren.
1: Mitmachen kann jeder, ob Joggen, Laufen, Nordic Walking oder einfach nur spazieren. Alles ist erlaubt, man muss kein Profi sein. Dabei sein ist alles. Am besten noch rechtzeitig anmelden unter www.lautrerlebenslauf.de. Man kann auch noch kurzfristig sich vor Ort anmelden, das ist auch möglich.
0: In diesem Jahr bekommt der Lauf außerdem noch einen ganz besonderen Bezug zum Stadtjubiläum.
1: Wir freuen uns vor Ort, dass natürlich Oberbürgermeisterin und Schirmherrin der Veranstaltung, Frau Beate Kimmel, wieder den Startschuss gibt. Passend zum Jubiläum 750 Jahre Kaiserslautern ist es nämlich der Lebenslauf 750 Jahr Edition. Und somit wollen wir es gemeinsam schaffen, 10-mal die 750 Kilometer, also 7500 Kilometer für den guten Zweck.
0: Los geht's am 6. September um 9.45 Uhr mit dem Kinderlauf. Der Hauptlauf startet dann um 10.15 Uhr. Die Startnummern gibt es nach der Anmeldung vor Ort und auch abseits der Strecke soll der Tag ein Erlebnis werden.
1: Auch wer nicht laufen möchte, trotzdem einfach gerne vorbeikommen. Wir freuen uns alle, denn vor Ort gibt es auch ein großes Kuchenbuffet, Imbiss Bollburger und auch FDK-Spieler Mika Haas wird vor Ort dabei sein und für ein paar Autogramme zur Verfügung stehen. Und natürlich die große Benefiz-Tombola, Berlin-Reise, Hotelgutscheine, VIP-FCK-Trikots, FCK-Trikots. Und um 12.30 Uhr hoffen wir, dass viele da sind und das FCK-Stadionlied, das Pfalzlied von den anonymen Gitarristen mitsingen, die vor Ort live dabei sein werden.
0: Anmelden könnt ihr euch übrigens ganz einfach online über lautrerlebenslauf.de. Also Laufschuhe raus, mitmachen und gemeinsam ein Zeichen setzen für Menschen in der Region, die gerade besonders viel Unterstützung brauchen.
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2: Bei uns gibt's in Weilerbach und Schweigs jeweils 16 Grad. Rosenkopf meldet ebenfalls 16 Grad.
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2: In und rund um Kaiserslautern, Pirmasens und Zweibrücken hängt am Morgen noch ordentlich graue Wolke über dem Land. Dazu liegen die Temperaturen meist bei 17 bis 18 Grad. Später wird's etwas freundlicher mit ein paar sonnigen Phasen. Im Tagesverlauf sind um die 21 bis 22 Grad drin. Nur vereinzelt mischt sich noch ein kurzer Schauer dazwischen.
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4: Auf unseren Straßen sieht es aktuell ganz gut aus. Keine großen Staus derzeit. Wir wünschen euch eine angenehme Fahrt.
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4: Blitzer haben wir noch, und zwar in Kaiserslautern steht immer noch der Blitzer in der Fischerstraße. Wenn ihr dort unterwegs seid, gegenüber von der Bau AG in der 50er-Zone wird dort geknipst. Und wenn ihr noch was entdeckt, bitte melden an die 0631 75 00 4x die 7.
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0: Hallo zusammen und das ist jetzt eine Information an alle, die mit dem Studium anfangen möchten und vielleicht sogar noch dieses Jahr. Ihr dachtet vielleicht, ein Studienstart für den Winter ist schon zu spät. Nicht unbedingt. Erstmal hallo zusammen, eure Antenne hier. Ja, die Hochschule Kaiserslautern hat nämlich die Bewerbungsfrist für ausgewählte Bachelor- und Masterstudiengänge bis zum 18. September verlängert. Das gilt unter anderem für Angebote an den Campusstandorten in Kaiserslautern, Pirmasens und Zweibrücken. Freie Möglichkeiten gibt es unter anderem in den Bereichen Technik, Naturwissenschaft, Informatik, Wirtschaft, Gesundheit und Gestaltung. Welche Studiengänge genau noch Bewerbungen annehmen und welche Voraussetzungen dort gelten, findet ihr unter hs-kl.de. Dort geht es dann auch direkt zum Online-Bewerbungsportal. Und wenn ihr noch nicht ganz sicher seid, welches Studium zu euch passt, hilft das Studierendensekretariat und die allgemeine Studienberatung weiter.
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0: In Otterbach gibt's gerade 18 Grad, Bottenbach meldet 17 und Rieleberg liegt bei 17 Grad.
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2: Ich bin Tine Klimach. Endspurt im Wahlkampf vor der Landtagswahl in Sachsen-Anhalt. CDU-Ministerpräsident Sven Schulze bekommt heute Unterstützung von Bundeskanzler Friedrich Merz. Der Bundesvorsitzende der CDU wird heute bei einem Wahlkampftermin in Quedlinburg im Harz erwartet.
3: Mit Werten um 40% ist die AfD in Umfragen etwa doppelt so stark wie die CDU von Sachsen-Anhalts Ministerpräsident Schulze. Erstmals in der Geschichte der Bundesrepublik könnte eine als rechtsextrem eingestufte Partei auf Landesebene an die Macht kommen. Im ARD-Sommerinterview warnte Kanzler Merz auch vor den wirtschaftlichen Folgen. Er könne sich nicht vorstellen, dass noch internationale Investoren mit einem AfD-Ministerpräsidenten zu einem Spatenstich kommen würden, um in dem Bundesland ein neues Unternehmen anzusiedeln, so Merz. Katrin Müller, Nachrichtenredaktion.
2: Zehntausende Arbeitsplätze sind bedroht, 4 Werke stehen auf dem Prüfstand. Bei Volkswagen gibt es gewaltigen Gesprächsbedarf. Nach einer Reihe von Betriebsversammlungen steht bei VW heute in Hannover das vorerst letzte dieser Treffen zwischen Vorstand und Belegschaft an.
4: Europas größter Autobauer steckt tief in der Krise. Mit Einsparungen will die Konzernführung die Kosten senken und die Wettbewerbsfähigkeit verbessern. Diese Pläne hatte Konzernchef Oliver Blume bei Betriebsversammlungen an mehreren Standorten bereits verteidigt. Beruhigen konnte er die Belegschaft natürlich nicht. Tausende bangen um ihre Jobs. Auch das Werk in Hannover, wo Blume heute ist, steht auf der Kippe. Noch in dieser Woche könnte der Sparkurs konkreter werden. Am Freitag tagt der VW-Aufsichtsrat. Diana Kramer, Nachrichten. Redaktion.
2: Die Zahl der Todesopfer infolge der Flutkatastrophe in Nepal ist auf über 900 gestiegen. Das teilte der dortige Katastrophenschutz mit. Zusammen mit den offiziell bestätigten Zahlen aus dem Katastrophengebiet in China haben mindestens 919 Menschen ihr Leben verloren. Insgesamt sind weiter tausende Rettungskräfte im Einsatz, um Opfer zu finden und zu bergen. Je nach Alter und Region gibt es in Deutschland eine unterschiedliche Geschlechterverteilung. Das geht aus den Daten des Statistischen Bundesamtes hervor. So gibt es in den jüngeren Altersgruppen deutlich mehr Männer, während Frauen bei den Älteren in der Überzahl sind. Besonders viele Männer gibt es bei den 18- bis 29-Jährigen. Zum Jahresende kamen in dieser Altersgruppe deutschlandweit nur 912 Frauen auf 1000 Männer. Ein Grund dafür sei, dass grundsätzlich etwa 5% mehr Jungen als Mädchen geboren werden, sagen die Statistiker.
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0: Über Kaiserslautern, Trübem und Althornbach liegt erstmal eine dicke Wolkendecke. Dazu bewegen sich die Temperaturen vormittags nur um 18 Grad. Im Tagesverlauf geht's langsam hoch auf gut 21 bis 22 Grad mit etwas mehr Sonne zwischendurch. Ganz vereinzelt kann am Nachmittag auch mal ein leichter Schauer dabei sein. Insgesamt bleibt es aber eher ruhig und freundlich. Morgen sieht's dann ähnlich mild aus, nur mit ein paar sonnigeren Momenten.
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5: Blick auf die Straßen sieht immer noch ganz gut aus. Derzeit keine großen Probleme, sprich keine großen Staus. Gute Fahrt.
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5: Blitzer haben wir, und zwar steht immer noch der Blitzer in Kaiserslautern Fischerstraße gegenüber von der Bau AG in der 50er-Zone. Danke an Cornelia fürs Melden, und wenn ihr noch was entdeckt, dann meldet uns ebenso an die 0631 75 00 4x7.
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5: Kurz nach 11 und die ersten 3 Punkte gab es am Wochenende für den ersten FC Kaiserslautern. Und wir wollen natürlich auch mal ein bisschen Revue passieren lassen, wie geil das am Wochenende war. Das reden wir gleich darüber mehr, und zwar nach 2 Songs.
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0: Der Knoten ist geplatzt. Hallo zusammen, eure Antenne hier. Ja, nach zwei torlosen Unentschieden hat der FCK gestern den ersten Ligasieg in der neuen Saison gefeiert. Beim Bundesliga-Absteiger FC St. Pauli gewannen die Roten Teufel mit 2:1. Am ausverkauften Millerntor waren zunächst die Gastgeber stärker. Lautern überstand die frühe Druckphase aber und schlug dann eiskalt zu. Erencan Yardımcı erzielte in der 29. Minute das 1:0. Zur zweiten Halbzeit brachte Trainer Thorsten Lieberknecht Thierry Tasemeta und der traf nur wenige Sekunden nach dem Wiederanpfiff.
1: Ich glaube, da hat man genau das Spiegelbild gesehen, dass wir natürlich sensationell reinstarten und das Spiel dann aus meiner Sicht komplett im Griff hatten.
0: Nach dem Anschlusstreffer in der 56. Minute wurde es für den FCK allerdings nochmal richtig eng. St. Pauli drängte auf den Ausgleich und die Lauterer warfen sich in jeden Ball.
1: Und dann wurde es eine klassische Abwehrschlacht und da sind wir momentan, was das angeht, mit Sicherheit gut in Form, dass jeder bereit ist, eben halt auch alles wegzuarbeiten, in der Luft, am Boden, Flanken wegzuarbeiten und so sind wir, denke ich, ein Sieger.
0: Torschütze Yardımcı war trotz seiner starken ersten Hälfte in der Kabine geblieben. Die Abwechslung hatte laut Lieberknecht aber ausschließlich körperliche Gründe.
1: Ich glaube, ihn heute zu bringen, eben um auch die Tiefe zu bespielen, war ein guter Weg, weil er einfach ein tiefen Spieler ist und ein Sprinter ist. Aber letztendlich, warum er raus ist, das waren jetzt körperliche Situationen. Ja.
0: Mit viel Effizienz vor dem Tor und einer geschlossenen Abwehrleistung holte der FCK damit also die ersten 3 Punkte der Zweitligasaison. So kann es definitiv weitergehen.
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1: In Otterbach gibt's gerade 18 Grad, Bottenbach meldet 17 und Rieleberg liegt bei 17 Grad.
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1: Über Kaiserslautern, Trübem und Althornbach liegt erstmal eine dicke Wolkendecke. Dazu bewegen sich die Temperaturen vormittags nur um 18 Grad. Im Tagesverlauf geht's langsam hoch auf gut 21 bis 22 Grad mit etwas mehr Sonne zwischendurch. Ganz vereinzelt kann am Nachmittag auch mal ein leichter Schauer dabei sein. Insgesamt bleibt es aber eher ruhig und freundlich. Morgen sieht's dann ähnlich mild aus, nur mit ein paar sonnigeren Momenten.
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3: Auf unseren Straßen sieht es aktuell ganz gut aus. Keine großen Staus der Zeit. Wir wünschen euch eine angenehme Fahrt.
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3: Blitzer haben wir noch, und zwar in Kaiserslautern steht immer noch der Blitzer in der Fischerstraße. Wenn ihr dort unterwegs seid, gegenüber von der Bau AG in der 50er-Zone wird dort geknipst. Und wenn ihr noch was entdeckt, bitte melden an die 0631 75 00 4 mal die 7.
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0: Schönen Montag zusammen, Antenne hier für euch und wir beantworten wieder eine eurer Fragen. Und die heutige Frage, die kommt vom Werner aus Kaiserslautern. Der wollte gerne mal wissen, warum heißen eigentlich Koteletten genau so? Die Antwort gibt's wie immer jetzt.
1: Hä? Hab gar nichts verstanden.
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3: Die Koteletten, manchmal auch Backenbart genannt, sind die seitlichen Barthaare, die sich quasi zwischen Ohren- und Wangenknochen befinden und am Haaransatz beginnen. Wenn es um die Länge und die Ausführung der Koteletten geht, dann gibt es da von Mensch zu Mensch ganz viele Unterschiede. Kaiser Wilhelm I. trug zum Beispiel gerne wild wuchernde Koteletten in Kombination mit einem Schnurrbart. Meistens sind Koteletten aber sehr gepflegt und symmetrisch, also rechts und links vom Gesicht gleich gestutzt. Einer der wohl berühmtesten Kotelettenträger war wohl Elvis Presley. Seine Koteletten erinnern auch rein von der Form her leicht an die Form von wirklichen Koteletts, also dem Rippchenfleisch, meistens vom Schwein, Kalb oder Lamm. Daher leiten auch manche den Namen ab. Das Wort Koteletten kommt aber genauso wie das Wort Kotelett aus dem französischen Côté und heißt übersetzt in etwa Seite. Und das trifft sowohl auf den Bart zu, der seitlich vom Gesicht getragen wird, wie auch von den Rippchen, die sich ebenfalls seitlich am Tier befinden.
2: Darum ist das so.
1: Aha.
2: Sendet uns eure Fragen an redaktion@antenne-pirmasens.de oder per WhatsApp an die 0151 654 981 84.

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1: Ein verletzender Kommentar im Klassenchat, ein bloßstellendes Foto auf Social Media, Cybermobbing findet digital statt. Die Folgen aber sind real. In einer kostenlosen digitalen Schulstunde für die Klassen 5 bis 8 lernen Jugendliche am 17. September solche Dynamiken zu erkennen und zu durchbrechen. Hendrik Enderlein.
2: Unter dem Motto Online gemobbt, real verletzt, gemeinsam gegen Cybermobbing laden ClickSafe, die Aktion Mensch und Nummer gegen Kummer am 17. September zu einem interaktiven Livestream-Format ein. Christina Marx von der Aktion Mensch.
3: Aus unserer Studienarbeit wissen wir, dass fast jeder zweite junge Mensch von Mobbing betroffen ist. Und die Schule ist dabei der häufigste soziale Kontext von Mobbing, gefolgt von Cybermobbing auf Platz 2. Und genau diesen Missstand möchten wir mit der Schulstunde adressieren. Gemeinsam mit unseren Partnern sensibilisieren wir Jugendliche für das Thema Cybermobbing, stärken sie im Umgang damit und informieren über Unterstützungsangebote.
2: Begleitet wird der interaktive Livestream von Unterrichtsmaterial, das hilft, die Medienkompetenz zu stärken und Raum für Diskussion und Reflexion weit über die digitale Schulstunde hinaus zu schaffen.
3: Jede und jeder kann etwas tun, um Cybermobbing zu stoppen. Nicht wegschauen, Betroffenen zur Seite stehen und Unterstützung holen. Die digitale Schulstunde soll Schulen dabei helfen, ein Ort zu werden, an dem junge Menschen offen über ihre Erfahrungen sprechen können. Besonders wichtig ist uns, dass alle Jugendlichen dabei sein können. Deshalb wird der Livestream zum Beispiel in Gebärdensprache übersetzt und wir bieten Materialien in einfacher Sprache an.
2: An alle Eltern von Kindern der Klassen 5 bis 8 oder an alle Lehrkräfte, die zuhören. Machen Sie Ihre Schule am besten gleich auf die ClickSafe-Schulstunde aufmerksam und melden Sie sich an. Lehrkräfte können Ihre Klassen noch bis zum 11. September kostenlos registrieren.
1: Alle Informationen und das Formular zur Anmeldung findet ihr auf clicksafe.de. Noch einmal, Anmeldeschluss ist der 11. September. Infos zum Thema gibt es übrigens auch bei uns auf unserer Homepage im Ratgeber.
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0: In Schneckenhausen gibt es gerade 18 Grad, Kröppen meldet ebenfalls 18 Grad und in Walshausen liegen wir bei 19 Grad.
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2: Ich bin Tine Klimach. Die Finanznöte der Pflegeversicherung spitzen sich angesichts stark steigender Ausgaben weiter zu. In der ersten Jahreshälfte lief ein Defizit von 770 Millionen Euro auf, teilte der Spitzenverband der gesetzlichen Krankenkassen mit, der auch die Pflegekassen vertritt. Verbandschef Oliver Blatt sagte, es herrsche Alarmstufe Rot.
3: Die Ausgaben seien im Moment dreimal so hoch wie die Einnahmen, sagt der GKV-Chef. Das könne und werde auf Dauer so nicht funktionieren. Schon für Oktober rechnen die Pflegekassen damit, dass das Geld nicht mehr reicht, um die Pflegeleistungen voll zu finanzieren. Hauptgrund sei die steigende Zahl an Menschen, die Leistungen zur Pflegeversicherung bekommen. Inzwischen seien das fast 6 Millionen Personen. Der Verband fordert die Politik auf, schnell zu handeln, damit die Pflege nicht selbst zum kompletten Pflegefall wird. Diana Kramer, Nachrichtenredaktion.
2: Knapp eine Woche vor der Landtagswahl in Sachsen-Anhalt absolviert Bundeskanzler Friedrich Merz dort seinen ersten Wahlkampftermin. In Quedlinburg im Harz nimmt er am Abend an einer Gesprächsrunde mit Kandidaten für den Landtag teil. Er wird von Ministerpräsident Schulz durch den Schlossgarten geführt und äußert sich dann gemeinsam mit dem CDU-Spitzenkandidaten vor Kameras. Nach dem Fährunglück vor der Insel Zypern, bei dem mindestens 8 Menschen ums Leben kamen, laufen die Ermittlungen zur Ursache. Diese richten sich auch gegen die Besatzung des Katamarans. Der Kapitän und 7 Crewmitglieder wurden nach Angaben der Behörden festgenommen.
4: Die Suche nach Vermissten ist die ganze Nacht über weitergegangen. Flugzeuge, Drohnen, Hubschrauber mit Nachtsichtgeräten und zahlreiche Schiffe waren im Einsatz. Überlebende berichten, das Schiff habe sich plötzlich stark zur Seite geneigt. Unter den Passagieren sei Panik ausgebrochen. Einige Überlebende sagten zudem, die Besatzung habe nicht ausreichend geholfen. Jeder sei auf sich allein gestellt gewesen. Aus Athen, Takis Zafos.
2: In Polen werden die Preise für Benzin und Diesel morgen deutlich steigen. Mit dem Ende der polnischen Schulferien läuft auch die Gültigkeit des Spritpreispakets aus. Der aktuell festgelegte Maximalpreis lag für den Liter Normalbenzin bei umgerechnet etwa 1,54 Euro. Für Diesel bei umgerechnet 1,70 Euro, wie das Energieministerium bekannt gab. Nach Schätzungen dürften sich die Preise nach Ablauf des Tankrabatts umgerechnet um bis zu 20 Cent pro Liter erhöhen.
1: Und jetzt noch mehr Informationen aus unserer Region.
5: Mit Thorsten Subert, schönen guten Tag. Rund 80 Organisationen und Initiativen aus ganz Rheinland-Pfalz haben sich beim landesweiten Ehrenamtstag in Kaiserslautern präsentiert. Ministerpräsident Gordon Schnieder eröffnete die Veranstaltung gemeinsam mit Oberbürgermeisterin Beate Kimmel und würdigte die rund 1,5 Millionen Ehrenamtlichen im Land. Neben dem Marktplatz Ehrenamt gab es unter anderem eine Blaulichtmeile sowie Sport- und Mitmachangebote. Im kommenden Jahr wird Zweibrücken Gastgeber des landesweiten Ehrenamtstags sein. Außerdem in den Regionalnachrichten um halb. Rund 20% der Wahlberechtigten in Pirmasens haben bereits Briefwahl für die OB-Wahl beantragt. Kaiserslautern erweitert Klärgasspeicher und will damit mehr eigenen Strom erzeugen. Und FCK gewinnt mit 2:1 beim FC St. Pauli und holt den ersten Saisonsieg. Ausführliche Nachrichten aus der Region gibt's wieder um halb.
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0: In Kaiserslautern, Pirmasens und Zweibrücken startet der Vormittag eher mit dicken Wolken und Temperaturen um 18 bis 20 Grad. Im Laufe des Tages wird's wechselhaft mit etwas Sonne, ein paar Schauern und Höchstwerten meist knapp über 20 Grad. Abends beruhigt sich die Lage vielerorts wieder und die Wolken lockern stellenweise auf.
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6: Blick auf die Straßen sieht immer noch ganz gut aus. Derzeit keine großen Probleme, sprich keine großen Staus. Gute Fahrt.
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6: Blitzer haben wir, und zwar steht immer noch der Blitzer in Kaiserslautern Fischerstraße gegenüber von der Bau AG in der 50er-Zone. Danke an Cornelia fürs Melden, und wenn ihr noch was entdeckt, dann meldet es uns ebenso an die 0631 75 00 4 mal die 7.
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6: In unserem Entertainment-Tipp kommen Fußballfans voll auf ihre Kosten, vor allem WM-Fans von 1990. Da gibt es nämlich einen wunderbaren Film und den stellen wir euch gleich ein bisschen genauer vor nach zwei Songs.
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3: Es war der Sommer, der Fußball Deutschland für immer verändert hat. Hallo zusammen, Antenne hier. Italien 1990. Völler, Klinsmann, Matthäus und am Ende der WM-Pokal in den Händen unserer Nationalelf. Die außergewöhnliche Dokumentation Ein Sommer in Italien, WM 1990, ist ins Heimkino gekommen und erzählt die Geschichte dieses Triumphs so persönlich wie nie zuvor. Mit bewegenden Erinnerungen, bisher unveröffentlichten Privataufnahmen der Spieler und Anekdoten, die direkt ins Herz treffen. Ein emotionaler Blick hinter die Kulissen einer Mannschaft, die Geschichte geschrieben hat. Wer Fußball liebt, kommt an diesen Film einfach nicht vorbei. Jessica Martin verrät euch mehr über den mitreißenden Film.
4: 1990 pilgerten so viele Deutsche wie nie zuvor über die Alpen, um Franz Beckenbauer und seinem Team bei der Fußball-WM in Italien die Daumen zu drücken.
5: Ich kann mich an unglaublich viele Campingwagen erinnern.
6: Man kam wieder zueinander, Ost- und Westdeutschland.
4: Erinnert sich Jürgen Klinsmann an die erste Weltmeisterschaft nach dem Mauerfall.
7: Schwarz-Rot-Gold, das war überall. Wir hatten eigentlich nur Heimspiele in Italien.
4: So Kapitän Lothar Matthäus, der damals bei Inter Mailand spielte und der unangefochtene Leitwolf der Nationalmannschaft war, auf und neben dem Platz.
7: Da habe ich die Jungs zum Motorbootfahren eingeladen, wir sind Wasserski gefahren. Also ich habe dann noch die Urlaubsgestaltung ein bisschen gemacht, dass den Jungs gut geht.
4: Für gute Stimmung sorgten in diesem Sommer außerdem Mannschafts-DJ Pierre Littbarski mit seinem ganz eigenen Musikgeschmack.
8: Wobei ein Lied, das lief immer, Hot Chocolate, So You Win Again. Kann ich heute auswendig.
4: Und die mit angereisten Familien der Spieler, die alle in einem Hotel im Nachbarort untergebracht waren.
9: Wir haben untereinander so viel Spaß und Freude gehabt.
10: Es war so richtig familiär.
4: Vor allem aber hatten die Spieler den richtigen Sportsgeist.
11: Druck war schon da, aber wir waren natürlich auch selbstbewusst.
12: Und wir waren eine Gemeinschaft, die nur eines im Fokus hatte, diese Weltmeisterschaft zu gewinnen.
4: Bis heute unvergessen bleibt Andy Bremes großartig geschossener und alles entscheidender Elfmeter im Endspiel gegen Argentinien.
13: Er war halt derjenige, welcher der uns zum Weltmeister machte.
14: Ja!
6: Einzigartig.
14: Für Deutschland 1-0.
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0: In Schneckenhausen gibt's gerade 18 Grad, Kröppen meldet ebenfalls 18 Grad und in Walzhausen liegen wir bei 19 Grad.
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0: In Kaiserslautern, Pirmasens und Zweibrücken startet der Vormittag eher mit dicken Wolken und Temperaturen um 18 bis 20 Grad. Im Laufe des Tages wird's wechselhaft mit etwas Sonne, ein paar Schauern und Höchstwerten meist knapp über 20 Grad. Abends beruhigt sich die Lage vielerorts wieder und die Wolken lockern stellenweise auf.
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2: Auf unseren Straßen sieht es aktuell ganz gut aus. Keine großen Staus derzeit. Wir wünschen euch eine angenehme Fahrt.
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2: Blitzer haben wir noch, und zwar in Kaiserslautern steht immer noch der Blitzer in der Fischerstraße. Wenn ihr dort unterwegs seid, gegenüber von der Bau AG in der 50er-Zone wird dort geknipst. Und wenn ihr noch was entdeckt, bitte melden an die 0631 75 00 4x7.
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1: Super Mario steht jetzt vor einem Barockschloss, aber nicht aus Lego, nicht als Plakat, nicht als irgendeine andere 3D-Skulptur, sondern aus echten Kürbissen. Ja, in Ludwigsburg bei Stuttgart hat nämlich die weltgrößte Kürbisausstellung eröffnet, das Motto Let's Play. Dort wurden Figuren wie Super Mario, Barbie, Pokémon und ein Lego-Männchen aus 1000 orangefarbenen Kürbissen gebaut. Allein in einer großen Figur können bis zu 3500 Kürbisse stecken. Die hängen an einem Drahtgerüst und müssen einzeln befestigt werden. Bei Mario können Besucher sogar in sein kleines Holzkart steigen. Nur rasen kann er damit vermutlich nicht. Bis Anfang November wird im Schlossgarten also gezockt, aber ohne Konsole, mit Kürbissen, die deutlich größer sind als jeder Endgegner.
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0: In Schweigs gibt's gerade 19 Grad, in Kaiserslautern und Althornbach jeweils auch 19 Grad.
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2: Ich bin Tine Klimach. Endspurt im Wahlkampf vor der Landtagswahl in Sachsen-Anhalt. CDU-Ministerpräsident Sven Schulze bekommt heute Unterstützung von Bundeskanzler Friedrich Merz. Der Bundesvorsitzende der CDU wird heute bei einem Wahlkampftermin in Quedlinburg im Harz erwartet.
3: Mit Werten um 40% ist die AfD in Umfragen etwa doppelt so stark wie die CDU von Sachsen-Anhalts Ministerpräsident Schulze. Erstmals in der Geschichte der Bundesrepublik könnte eine als rechtsextrem eingestufte Partei auf Landesebene an die Macht kommen. Im ARD-Sommerinterview warnte Kanzler Merz auch vor den wirtschaftlichen Folgen. Er könne sich nicht vorstellen, dass noch internationale Investoren mit einem AfD-Ministerpräsidenten zu einem Spatenstich kommen würden, um in dem Bundesland ein neues Unternehmen anzusiedeln, so Merz. Katrin Müller, Nachrichtenredaktion.
2: Die Finanznöte der Pflegeversicherung spitzen sich angesichts stark steigender Ausgaben weiter zu. In der ersten Hälfte des Jahres lief ein Defizit von 770 Millionen Euro auf, wie der Spitzenverband der gesetzlichen Krankenkassen mitteilte, der auch die Pflegekassen vertritt. Voraussichtlich im Oktober würden die Einnahmen nicht mehr reichen, um die Pflegeleistungen voll zu finanzieren. Bis zum Jahresende brauche es dann noch 500 Millionen Euro. Die schwarz-rote Koalition bereitet für den Herbst eine Pflegereform vor. Nach der Flutkatastrophe im Himalaya ist die Zahl der Toten weiter gestiegen. Nach offiziell bestätigten Zahlen kamen in China und Nepal mindestens 919 Menschen ums Leben. Tausende werden weiterhin vermisst, darunter auch viele Touristen.
4: Nicht nur Suchaktionen nach Vermissten, auch die Versorgung der Überlebenden bleibt schwierig. Überschwemmungen und Erdrutsche haben wichtige Straßen und Brücken zerstört. In Nepal werden jetzt die ersten Opfer der Flutkatastrophe in Massengräbern beigesetzt. Die Entscheidung gilt hier als umstritten, weil die meisten Opfer Hindus sind und nach hinduistischer Tradition eine Einäscherung üblich ist. Vor der Beisetzung werden nach Behördenangaben DNA-Proben, Fotos und weitere Daten der Toten gesichert, damit Angehörige ihre Verwandten später identifizieren lassen können. Aus Kathmandu, Dirk Oddor.
2: Ausländische Unternehmen haben nach Berechnungen des Instituts der deutschen Wirtschaft im vergangenen Jahr deutlich mehr Geld in Deutschland investiert. Die Direktinvestitionen stiegen im Vergleich zu 2024 um rund 50% auf etwa 86 Milliarden Euro, wie aus IW-Berechnungen hervorgeht. Vor allem aus Großbritannien floss demnach viel Geld.
1: Und jetzt noch mehr Informationen aus unserer Region.
5: Mit Thorsten Subert. Schönen guten Tag. Rund 80 Organisationen und Initiativen aus ganz Rheinland-Pfalz haben sich beim landesweiten Ehrenamtstag in Kaiserslautern präsentiert. Ministerpräsident Gordon Schnieder eröffnete die Veranstaltung gemeinsam mit Oberbürgermeisterin Beate Kimmel und würdigte die rund 1,5 Millionen Ehrenamtlichen im Land. Neben dem Marktplatz Ehrenamt gab es unter anderem eine Blaulichtmeile sowie Sport- und Mitmachangebote. Im kommenden Jahr wird Zweibrücken Gastgeber des landesweiten Ehrenamtstags sein. Außerdem in den Regionalnachrichten um halb. Rund 20% der Wahlberechtigten in Pirmasens haben bereits Briefwahl für die OB-Wahl beantragt. Kaiserslautern erweitert Klärgasspeicher und will damit mehr eigenen Strom erzeugen. Und FCK gewinnt mit 2:1 beim FC St. Pauli und holt den ersten Saisonsieg. Ausführliche Nachrichten aus der Region gibt's wieder um halb.
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0: Über Kaiserslautern, Pirmasens und Zweibrücken liegt heute Mittag erstmal noch eine ziemlich dichte Wolkendecke. Dazu sind nur vereinzelte Schauer im Spiel. Die Temperaturen kratzen je nach Ecke an der 20-Grad-Marke. In Zweibrücken geht es sogar etwas darüber hinaus. Im Laufe des Nachmittags wird es stellenweise freundlicher. Und morgen zeigt sich dann insgesamt ein deutlich sonnigerer und etwas milderer Mix.
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6: Kurzer Verkehrscheck und da haben wir ein bisschen Stau auf der A6 in Fahrtrichtung Saarbrücken und zwar zwischen den Abfahrten Kaiserslautern Zentrum und Kaiserslautern West. Aufgrund einer Baustelle stockt es hier ein bisschen, circa 15 Minuten dauert es bei euch länger. Ansonsten kommt ihr aber soweit gut durch.
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6: Fuß am Gas heißt es aktuell auf der A63 Kaiserslautern in Fahrtrichtung Mainz. Kurz nach der Auffahrt von Kaiserslautern Zentrum aus kommt, bei euch sind 100 km/h erlaubt. Und wir haben auch immer noch einen Blitzer auf der A62 Richtung Trier, kurz vorm Kreuz zur A6, auch bei euch in der 100er Zone. Ansonsten schauen wir noch nach Kaiserslautern. Hier wird immer noch geknipst in der Fischerstraße und zwar in beiden Fahrtrichtungen in der 50er Zone. Das war Stand jetzt. Falls ihr noch was entdeckt, dann meldet uns das einfach über die 0631 75 00 4 mal die 7.
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6: Euer Montagmittag bei der Antenne. Schön, dass ihr mit am Start seid. Die besten Hits aller Zeiten gibt's natürlich nur hier für euch. Und da haben wir unter anderem Ricky Martin mit am Start, Santana, Shawn Mendes. Und jetzt starten wir rein mit Chaka Khan. Schönen Montag.
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0: In Schweix gibt's gerade 19 Grad, in Kaiserslautern und Althornbach jeweils auch 19 Grad.
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0: Über Kaiserslautern, Pirmasens und Zweibrücken liegt heute Mittag erstmal noch eine ziemlich dichte Wolkendecke. Dazu sind nur vereinzelte Schauer im Spiel. Die Temperaturen kratzen je nach Ecke an der 20-Grad-Marke. In Zweibrücken geht's sogar etwas darüber hinaus. Im Laufe des Nachmittags wird's stellenweise freundlicher. Und morgen zeigt sich dann insgesamt ein deutlich sonnigerer und etwas milderer Mix.
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2: Wir schauen zu euch auf die Straßen und da ist soweit alles im grünen Bereich. Kommt gut durch.
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2: Fuß am Gas auf der A6 Richtung Mainz, kurz nach der Auffahrt Kaiserslautern Zentrum. Bei euch sind 100 km/h erlaubt. Und auf der A62 in Fahrtrichtung Trier wird immer noch geknipst, kurz vorm Kreuz zur A6 in der 100er Zone. Den letzten Blitzer, den haben wir bei euch in Kaiserslautern, in der Fischerstraße. In beiden Fahrtrichtungen wird hier immer noch geknipst in der 50er Zone. Falls ihr unterwegs noch etwas entdeckt, Blitzerstausperrungen oder ähnliches, dann meldet uns das einfach rein über die 0631 75 00 4x die 7.
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2: Ein Mord im Golfclub und ausgerechnet der Steckerlfischkönig ist das Opfer. Heute Abend ermittelt Franz Eberhofer und Rudi Birkenberger im Cinema Europa. Steckerlfisch-Fiasko beginnt um 20 Uhr in der Gottlieb-Daimler-Straße 40 in Zweibrücken, ist ab 12 Jahren freigegeben durch den Montags-Kino-Tag. Zahlen Erwachsene nur 10,50 Euro. Liegestuhl, kühles Getränk und handgemachte Musik mitten in der City. Morgen bringen Marc Seelinger an die Gitarre und Lars Müller am Cajon. Evergreens, aktuelle Hits und eigene Songs zum Riesenbrunnen. Lauterer Sommerabend läuft am Dienstag von 17 bis 21 Uhr. Dass ein Finanzamt mehr zu bieten hat als Steuerbescheide, könnt ihr am Mittwoch übrigens selbst herausfinden. In Pirmasens gibt es nämlich beim Karrieretag Rundgänge, Einblicke in Ausbildung und Studium sowie die Möglichkeit, Bewerbungsunterlagen mitzubringen und sich direkt vor Ort zu bewerben. Geöffnet ist von 11 bis 18 Uhr in der Kaiserstraße 2. Und von romantischer Chormusik bis zu modernen internationalen Klängen reicht das Programm am Mittwoch von der Kaiserslauterer Stiftskirche. Der klassische Chor der RPTU singt unter anderem Mendelssohn und als Hommage an das Stadtjubiläum der alte Barbarossa. Das Open-Air-Konzert beginnt um 18 Uhr, dauert bis ca. 20 Uhr, Eintritt ist frei. Habt ihr noch was für die Veranstaltungstipps? Dann schickt uns doch gerne alle Infos an die 0631 75 00 und 4 mal die 7.
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0: In Eisenborn und Winzeln gibt's gerade 19 Grad, Delfeld meldet 20 Grad.
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2: Ich bin Thomas Bleskin. Nach den tödlichen Schüssen bei einem Techno-Rave in der Schweiz hat die Polizei einen Verdächtigen festgenommen. Es handelt sich um einen 43 Jahre alten Schweizer. Die Ermittler gehen inzwischen von einem Einzeltäter aus. Zu den Hintergründen oder dem Motiv für die Bluttat gibt es noch keine Angaben. Bei den Schüssen im Kanton Aargau wurde eine 22-jährige Italienerin getötet. 4 weitere Menschen wurden verletzt. Die Finanznöte der Pflegeversicherung spitzen sich angesichts stark steigender Ausgaben weiter zu. In der ersten Hälfte des Jahres summierte sich das Defizit auf 770 Millionen Euro, wie der Spitzenverband der gesetzlichen Krankenkassen mitteilte, der auch die Pflegekassen vertritt.
3: Die Ausgaben seien im Moment 3-mal so hoch wie die Einnahmen, sagt der GKV-Chef. Das könne und werde auf Dauer so nicht funktionieren. Schon für Oktober rechnen die Pflegekassen damit, dass das Geld nicht mehr reicht, um die Pflegeleistungen voll zu finanzieren. Das Ende der Fahnenstange ist erreicht, sagte Blatt. Hauptgrund sei die steigende Zahl an Menschen, die Leistungen zur Pflegeversicherung bekommen. Inzwischen seien das fast 6 Millionen Personen. Der Verband fordert die Politik auf, schnell zu handeln, damit die Pflege nicht selbst zum kompletten Pflegefall wird. Diana Kramer, Nachrichtenredaktion.
2: Je nach Alter und Region gibt es in Deutschland eine unterschiedliche Geschlechterverteilung. Das geht aus Daten des Statistischen Bundesamts in Wiesbaden hervor.
4: Insgesamt gesehen leben hierzulande etwas mehr Frauen. Laut Statistik kommen bundesweit 1027 Frauen auf 1000 Männer. Die sind wiederum in den jüngeren Altersgruppen in der Überzahl, während es bei den Älteren, also ab 50, mehr Frauen gibt. Laut Experten ist das auf eine höhere Lebenserwartung von Frauen zurückzuführen. Gleichzeitig gibt es bei älteren Männern eine höhere Abwanderung. Am größten ist der Unterschied in der Geschlechterverteilung übrigens in Schleswig-Holstein. Am ausgeglichensten ist das Verhältnis in Baden-Württemberg. Katrin Müller, Nachrichtenredaktion.
2: Der Sommer in diesem Jahr ist nach einer vorläufigen Auswertung der zweitwärmste, der in Deutschland jemals offiziell gemessen wurde. Das teilte der Deutsche Wetterdienst mit. Das voraussichtliche Temperaturmittel lag demnach bei 19,6 Grad. Beispiellos war 2026 die Häufigkeit der Hitze. Im Deutschlandmittel seien rund 22 heiße Tage mit mindestens 30 Grad und etwa 5 sehr heiße Tage mit mindestens 35 Grad ermittelt worden.
1: Und jetzt noch mehr Informationen aus unserer Region.
5: Mit Thorsten Subert. Schönen guten Tag. Rund 80 Organisationen und Initiativen aus ganz Rheinland-Pfalz haben sich beim landesweiten Ehrenamtstag in Kaiserslautern präsentiert. Ministerpräsident Gordon Schnieder eröffnete die Veranstaltung gemeinsam mit Oberbürgermeisterin Beate Kimmel und würdigte die rund 1,5 Millionen Ehrenamtlichen im Land. Neben dem Marktplatz Ehrenamt gab es unter anderem eine Blaulichtmeile sowie Sport- und Mitmachangebote. Im kommenden Jahr wird Zweibrücken Gastgeber des landesweiten Ehrenamtstags sein. Außerdem in den Regionalnachrichten um halb. Rund 20% der Wahlberechtigten in Pirmasens haben bereits Briefwahl für die OB-Wahl beantragt. Kaiserslautern erweitert Klärgasspeicher und will damit mehr eigenen Strom erzeugen. Und FCK gewinnt mit 2:1 beim FC St. Pauli und holt den ersten Saisonsieg. Ausführliche Nachrichten aus der Region gibt's wieder um halb.
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0: Rund um Kaiserslautern, Pirmasens und Zweibrücken bleibt es heute Mittag eher frisch bis mild. Dazu mischen sich Wolken und immer wieder leichter Regen oder Schauer. In Lohnsfeld und Schweigs hängen die Wolken zäh, während es in Rosenkopf zwischendurch auch mal trockener wird. Die Höchstwerte liegen heute nur knapp unter 20 Grad. Morgen geht's dann etwas freundlicher und mit rund 20 bis 22 Grad spürbar wärmer weiter.
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6: Kurzer Blick auf die Straßen und da ist soweit alles im grünen Bereich. Ich wünsche euch eine gute und sichere Fahrt.
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6: Fuß am Gas heißt es aktuell auf der A63 Kaiserslautern in Fahrtrichtung Mainz. Kurz nach der Auffahrt von Kaiserslautern Zentrum aus kommend, bei euch sind 100 km/h erlaubt. Und wir haben auch immer noch einen Blitzer auf der A62 Richtung Trier, kurz vorm Kreuz zur A6, auch bei euch in der 100er-Zone. Ansonsten schauen wir noch nach Kaiserslautern. Hier wird immer noch geknipst in der Fischerstraße und zwar in beiden Fahrtrichtungen in der 50er-Zone. Das war Stand jetzt. Falls ihr noch was entdeckt, dann meldet uns das einfach über die 0631 75 00 4 mal die 7.
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6: Kurz nach zwei bei der Antenne. Schön, dass ihr mit am Start seid. Die besten Hits aller Zeiten gibt's natürlich nur hier für euch. Und da starten wir rein mit Donna Lewis. I love you always, forever. Gibt's jetzt.
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0: Der Knoten ist geplatzt. Nach zwei torlosen Unentschieden hat der FCK gestern den ersten Ligasieg der neuen Saison gefeiert. Beim Bundesliga-Absteiger FC St. Pauli gewannen die Roten Teufel mit 2:1. Am ausverkauften Millerntor waren zunächst die Gastgeber stärker. Lautern überstand die frühe Druckphase und schlug dann eiskalt zu. Erencan Yardımcı erzielte in der 29. Minute das 1:0. Zur zweiten Halbzeit brachte Trainer Thorsten Lieberknecht Thierry Tasmeter und traf nur wenige Sekunden nach dem Wiederanpfiff.
1: Ich glaube, da hat man genau das Spiegelbild gesehen, dass wir natürlich sensationell reinstarten und das Spiel dann aus meiner Sicht komplett im Griff hatten.
0: Nach dem Anschlusstreffer durch Abdouli Cesay in der 56. Minute wurde es für den FCK allerdings noch einmal richtig eng. St. Pauli drängte auf den Ausgleich, die Lautra warfen sich aber in jeden Ball.
1: Und dann wurde es eine klassische Abwehrschlacht und da sind wir momentan, was das angeht, mit Sicherheit gut in Form, dass jeder bereit ist, eben halt auch alles wegzuarbeiten, in der Luft, am Boden, Flanken wegzuarbeiten und so sind wir, denke ich, ein Sieger.
0: Torschütze Yardımcı war trotz seiner starken ersten Hälfte in der Kabine geblieben. Die Auswechslung hatte laut Lieberknecht ausschließlich körperliche Gründe.
1: Ich glaube, ihn heute zu bringen, eben um auch die Tiefe zu bespielen, war ein guter Weg, weil er einfach ein tiefen Spieler ist und ein Sprinter ist. Aber letztendlich, warum er raus ist, das waren jetzt körperliche Situationen. Ja.
0: Mit viel Effizienz vor dem Tor und einer geschlossenen Abwehrleistung holte der FCK damit die ersten 3 Punkte der Zweitligasaison. So kann's weitergehen.
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0: In Eisenborn und Winzeln gibt es gerade 19 Grad. Dellfeld meldet 20 Grad.
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0: Rund um Kaiserslautern, Pirmasens und Zweibrücken bleibt es heute Mittag eher frisch bis mild. Dazu mischen sich Wolken und immer wieder leichter Regen oder Schauer. In Lohnsfeld und Schweigs hängen die Wolken zäh, während es in Rosenkopf zwischendurch auch mal trockener wird. Die Höchstwerte liegen heute nur knapp unter 20 Grad. Morgen geht's dann etwas freundlicher und mit rund 20 bis 22 Grad spürbar wärmer weiter.
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2: Wir schauen zu euch auf die Straßen und da ist soweit alles im grünen Bereich. Kommt gut durch.
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2: Fuß am Gas auf der A6 Richtung Mainz, kurz nach der Auffahrt Kaiserslautern Zentrum. Bei euch sind 100 km/h erlaubt. Und auf der A62 in Fahrtrichtung Trier wird immer noch geknipst, kurz vorm Kreuz zur A6 in der 100er Zone. Den letzten Blitzer, den haben wir bei euch in Kaiserslautern, in der Fischerstraße. In beiden Fahrtrichtungen wird hier immer noch geknipst in der 50er Zone. Falls ihr unterwegs noch etwas entdeckt, Blitzerstausperrungen oder ähnliches, dann meldet uns das einfach rein über die 0631 75 00 4x die 7.
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1: 31. August 1996. Pet Shop Boys sind mit Sea Vida E, That's the Way Life Is, neu in den Charts. Neil Tennant und Chris Lowe sind unglaublich glücklich. 1995 bringen sie ihr fünftes Album Very raus, ihr bislang erfolgreichstes. So langsam sind sie nicht mehr nur in England absolute Stars, sondern weltweit. Mit dem Album touren sie durch die ganze Welt, aber ein Fleckchen Erde hat es den beiden besonders angetan. Lateinamerika. Natürlich ist es nicht nur schön, mal aus dem verregneten England abzuhauen, vor allem aber gibt es hier ganz viele Eindrücke, die sie anderswo, nicht ganz so gut bekommen könnten. Gerade die Musik Lateinamerikas ist neu für die beiden. Die Rhythmen gefallen ihnen, die Leichtigkeit und die Sprache natürlich auch. Und da kommt ihnen die Idee, wie wäre es, wenn sie ihren britischen Synthie-Pop mixen mit all den musikalischen Eindrücken, die sie auf ihren Touren sammeln können. Rauskommt ihr sechstes Album Bilingual. Darauf finden sich, wie der Titel schon sagt, auch Songs, die zweisprachig sind. So auch Sea Vida E, That's the Way Life Is. So ganz klappen will es mit den zwei Sprachen dann aber doch nicht, denn Sea Vida E heißt tatsächlich überhaupt nicht That's the Way Life Is, sondern If Life Is. Aber irgendwas ist immer und vielleicht ist auch das der Grund dafür, dass diese Nummer fast überall ein Hit wird, außer eben in Portugal.

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0: In Hirschhorn und Winsberg gibt's gerade 20 Grad, Althornbach meldet 21 Grad.
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2: Ich bin Thomas Bleskin. Die Inflation in Deutschland ist im August auf 2,9% gestiegen. Nach vorläufigen Zahlen des Statistischen Bundesamts waren vor allem höhere Energiepreise dafür verantwortlich. Tanken und Heizen kosteten im Schnitt gut 10% mehr als ein Jahr zuvor. Lebensmittel verteuerten sich dagegen kaum. Die Bundesbank hält in den kommenden Monaten einen weiteren Anstieg der Teuerung für möglich. Die Finanznöte der Pflegeversicherung spitzen sich angesichts stark steigender Ausgaben weiter zu. In der ersten Hälfte des Jahres summierte sich das Defizit auf 770 Millionen Euro, wie der Spitzenverband der gesetzlichen Krankenkassen mitteilte, der auch die Pflegekassen vertritt.
3: Die Ausgaben seien im Moment dreimal so hoch wie die Einnahmen, sagt der GKV-Chef. Das könne und werde auf Dauer so nicht funktionieren. Schon für Oktober rechnen die Pflegekassen damit, dass das Geld nicht mehr reicht, um die Pflegeleistungen voll zu finanzieren. Das Ende der Fahnenstange ist erreicht, sagte Blatt. Hauptgrund sei die steigende Zahl an Menschen, die Leistungen zur Pflegeversicherung bekommen. Inzwischen seien das fast 6 Millionen Personen. Der Verband fordert die Politik auf, schnell zu handeln, damit die Pflege nicht selbst zum kompletten Pflegefall wird. Diana Kramer, Nachrichtenredaktion.
2: Der diesjährige Sommer ist nach einer vorläufigen Auswertung der zweitwärmste, der in Deutschland jemals offiziell gemessen wurde. Das teilte der Deutsche Wetterdienst mit. Etwas wärmer war demnach nur der Jahrhundertsommer 2003.
4: Sonne pur, kaum Regen. Schon im Juni haben wir geschwitzt und gestöhnt, auch in tropischen Nächten. Und auch die Experten sagen, außergewöhnlich waren dieses Jahr vor allem die Extreme. Und sie sind sich sicher, eine solche Hitzewelle sei ohne den menschengemachten Klimawandel statistisch undenkbar. Zudem gab es tödliche Folgen. Knapp 16.000 Hitzetote gibt es bisher. Und dann sind da noch die enormen Schäden für Unternehmer und Landwirte. Claudia Wächter, Nachrichtenredaktion.
2: Nach den tödlichen Schüssen bei einem Techno-Rave in der Schweiz hat die Polizei einen 43-jährigen Verdächtigen festgenommen. Die Ermittler gehen inzwischen von einem Einzeltäter aus. Bei dem Angriff im Kanton Aargau wurde eine 22-jährige Italienerin getötet, 5 weitere Menschen wurden verletzt. Nach bisherigen Erkenntnissen wurde an 2 verschiedenen Orten und mit 2 unterschiedlichen Waffen geschossen.
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5: Mit Dorothee Spierer, guten Tag. Die Hochschule Kaiserslautern ist an allen 3 neuen Promotionsclustern der Hochschulen für angewandte Wissenschaften in Rheinland-Pfalz beteiligt. Eines davon im Bereich Biomedizin und Umweltwissenschaften wird von Kaiserslautern aus koordiniert. Die neuen Cluster sollen es ermöglichen, künftig auch an Hochschulen für angewandte Wissenschaften eigenständig zu promovieren. Das Land unterstützt den Start mit rund 1,4 Millionen Euro. Außerdem in den Regionalnachrichten um 12:30. Briefwahlanträge für die Pirmasenser Oberbürgermeisterwahl sind noch bis Freitag um 18 Uhr möglich. Senioren- und Inklusionsbeirat Kaiserslautern fordern Hitzeaktionsplan und mehr kühle Schutzräume in Kaiserslautern. Und Pirmasens investiert rund 100.000 Euro in die Sanierung der Grundschule Rubank und eine neue Photovoltaikanlage. Ausführliche Nachrichten aus der Region gibt's wieder um 12:30.
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6: Rund um Kaiserslautern, Pirmasens und Zweibrücken liegt der Nachmittag heute meist unter dicken Wolken. Nur zwischendurch blitzt mal etwas Sonne durch. Dazu pendeln die Temperaturen grob zwischen 18 und 21 Grad. In Schneckenhausen bleibt's am kühlsten. In Dellfeld gab's zudem kurz einen leichten Schauer, sonst dominiert trockenes, ruhiges Wetter. Morgen wird's etwas freundlicher und ein kleines Stück wärmer.
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7: Kurzer Verkehrscheck in der Region und es stockt auf der B270 in Höhe der Abfahrt Breitenau. Hier hat es einen Verkehrsunfall gegeben. Dementsprechend dauert es hier in beiden Fahrtrichtungen gut 15 bis 20 Minuten länger. Ansonsten sieht aber soweit alles im grünen Bereich aus. Ich wünsche euch eine gute und sichere Fahrt.
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7: Fuß am Gas auf der A62 in Fahrtrichtung Trier, kurz vorm Kreuz zur A6. Bei euch sind 100 km/h erlaubt. Es wird außerdem geblitzt auf der B10 und zwar in Höhe Münchweiler an der Rotalb, auch hier in der 100er Zone. Und auf der B270 haben wir noch einen Blitzer in Höhe der Biebermühle. Bei euch sind 50 km/h erlaubt. Wir schauen zu euch auf die A6 und zwar in Höhe des Kreuzes zur A62. Hier steht wieder ein Blitzer in der 100er Zone. Gleiches gilt für die A63 in Fahrtrichtung Mainz. kurz nach der Auffahrt Kaiserslautern Zentrum. Auch hier steht immer noch ein Blitzer, 100 km/h bei euch erlaubt. Und wir haben noch eine Abstandsmessung auf der A63 in Höhe der Abfahrt Sembach. Die Lasergeräte stehen mal wieder auf einer Brücke oben drauf. Ansonsten schauen wir noch nach Kaiserslautern. Hier wird immer noch geblitzt, wenn ihr in der Fischerstraße unterwegs seid, in beiden Fahrtrichtungen in der 50er-Zone. Das war's Stand jetzt. Falls ihr noch etwas entdeckt, Blitzerstausperrungen, dann meldet uns das einfach rein über die 0631 75 00 4x die 7.
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7: Kurz nach drei bei der Antenne. Schön, dass ihr mit am Start seid. Ja, und diesen Sonntag wird's wieder richtig sportlich in Kaiserslautern. Und das Ganze für den guten Zweck, denn dort startet wieder der Lautra Lebenslauf. Damit wird der Förderverein Mama Papa hat Krebs unterstützt. Und wir klären natürlich gleich mal auf, wer kann denn eigentlich alles dort mitmachen? Und wie genau kann man den Verein denn unterstützen? Alle Infos gibt's natürlich wie immer nach zwei Hits hier bei eurer Antenne.
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0: Ein Lauf, bei dem es nicht nur um Kilometer geht, sondern vor allem um Zusammenhalt. Diesen Sonntag, am 6. September, steht in Kaiserslautern wieder der Lautra-Lebenslauf an. Start und Ziel sind am Schulzentrum Süd. Der Erlös geht an den Förderverein Mama Papa hat Krebs. Damit werden kostenfreie Hilfsangebote für Kinder unterstützt, deren Eltern oder Geschwister an Krebs erkrankt sind. Dabei ist der Lautra-Lebenslauf ausdrücklich kein Event nur für Profis. Wer alles mitmachen kann, erklärt einer der Organisatoren.
1: Mitmachen kann jeder. Ob Joggen, Laufen, Nordic Walking oder einfach nur spazieren. Alles ist erlaubt, man muss kein Profi sein. Dabei sein ist alles. Am besten noch rechtzeitig anmelden unter www.lautralebenslauf.de. Man kann auch noch kurzfristig sich vor Ort anmelden, das ist auch möglich.
0: In diesem Jahr bekommt der Lauf außerdem noch einen besonderen Bezug zum Stadtjubiläum.
1: Wir freuen uns vor Ort, dass natürlich Oberbürgermeisterin und Schirmherrin der Veranstaltung, Frau Beate Kimmel, wieder den Startschuss gibt, passend zum Jubiläum 750 Jahre Kaiserslautern. Ist es nämlich der Lebenslauf 750 Jahr Edition und somit wollen wir es gemeinsam schaffen, 10-mal die 750 Kilometer, also 7500 Kilometer für den guten Zweck.
0: Los geht es am 6. September um 9.45 Uhr mit dem Kinderlauf. Der Hauptlauf startet um 10.15 Uhr. Die Startnummern gibt es nach der Anmeldung vor Ort. Und auch abseits der Strecke soll der Tag ein Erlebnis werden.
1: Auch wer nicht laufen möchte, trotzdem einfach gerne vorbeikommen. Wir freuen uns alle, denn vor Ort gibt es auch ein großes Kuchenbuffet, Imbiss Bollburger und auch FDK-Spieler Mika Haas wird vor Ort dabei sein und für ein paar Autogramme zur Verfügung stehen. Und natürlich die große Benefiz-Tombola, Berlin-Reise, Hotelgutscheine, VIP-FCK-Trikots, FCK-Trikots. Und um 12.30 Uhr hoffen wir, dass viele da sind und das FCK-Stadionlied, das Pfalz-Lied von den anonymen Gitarristen mitsingen, die vor Ort live dabei sein werden.
0: Anmelden könnt ihr euch online über lautralebenslauf.de. Also Laufschuhe raus, mitmachen und gemeinsam ein Zeichen setzen für Menschen in der Region, die gerade besonders viel Unterstützung brauchen.
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0: In Hirschhorn und Winsberg gibt's gerade 20 Grad, Althornbach meldet 21 Grad.
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2: Mit Dorothee Spira, guten Tag. Die Hochschule Kaiserslautern ist an allen drei neuen Promotionsclustern der Hochschulen für angewandte Wissenschaften in Rheinland-Pfalz beteiligt. Eines davon im Bereich Biomedizin und Umweltwissenschaften wird von Kaiserslautern aus koordiniert. Die neuen Cluster sollen es ermöglichen, künftig auch an Hochschulen für angewandte Wissenschaften eigenständig zu promovieren. Das Land unterstützt den Start mit rund 1,4 Millionen Euro. Ziel ist es, die anwendungsorientierte Forschung zu stärken und neue Möglichkeiten für wissenschaftlichen Nachwuchs zu schaffen. Für die Oberbürgermeisterwahl in Pirmasens können Briefwahlanträge noch bis diesen Freitag 18 Uhr gestellt werden. Wegen teilweise langer Postlaufzeiten empfiehlt die Stadt, die Unterlagen möglichst direkt im Wahlbüro im Rathaus abzuholen oder dort gleich zu wählen. Auch bereits ausgefüllte Wahlbriefe sollten nach Möglichkeit persönlich abgegeben oder in den Rathausbriefkasten eingeworfen werden. Gewählt wird am Sonntag, 6. September. Der Senioren- und der Inklusionsbeirat in Kaiserslautern fordern die Stadt auf, einen Hitzeaktionsplan zu prüfen. Hintergrund sind die langen Hitzeperioden in diesem Sommer. Vorgeschlagen werden unter anderem konsumfreie, kühle Räume im Stadtgebiet, zusätzliche Schattenspender sowie bessere Schutzangebote für besonders gefährdete Menschen. Als mögliche Hitzeschutzräume nennen die Beiräte etwa das Rathaus, die Stadtbibliothek, die Fruchthalle, Schulen, Kirchen oder das Fritz-Walter-Stadion. Außerdem soll geprüft werden, wie das Krankenhaus und Pflegeeinrichtungen beim Hitzeschutz stärker unterstützt werden können. Die Stadt Pirmasens investiert rund 100.000 Euro in die energetische Sanierung der Grundschule Rubank Erlenbrunn. Erneuert werden unter anderem Teile von Dach und Fassade. Außerdem bekommt das Turnhallendach eine Photovoltaikanlage. Damit sollen Feuchtigkeitsschäden behoben und die Energieeffizienz verbessert werden. Die Arbeiten sollen voraussichtlich Mitte September abgeschlossen sein. In Kaiserslautern sind ab dem 7. September wieder Aufnahmefahrzeuge der Firma Cyclomedia unterwegs. Bis voraussichtlich 21. September werden im gesamten Stadtgebiet Straßen und Umgebung mit Kameras und Laserscannern digital erfasst. Die Aufnahmen sollen der Stadt später für Verwaltungszwecke zur Verfügung stehen. Nach Angaben der Stadt werden dabei die Vorgaben der Datenschutzgrundverordnung eingehalten. Gesichter und Kennzeichen werden vor der Nutzung unkenntlich gemacht.
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0: Rund um Kaiserslautern, Pirmasens und Zweibrücken liegt der Nachmittag heute meist unter dicken Wolken. Nur zwischendurch blitzt mal etwas Sonne durch. Dazu pendeln die Temperaturen grob zwischen 18 und 21 Grad. In Schneckenhausen bleibt es am kühlsten. In Dellfeld gab es zudem kurz einen leichten Schauer, sonst dominiert trockenes, ruhiges Wetter. Morgen wird es etwas freundlicher und ein kleines Stück wärmer.
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3: Kurzer Verkehrscheck in der Region. Aktuell ist da soweit alles im grünen Bereich. Ich wünsche euch eine gute und sichere Fahrt.
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3: Blitzer haben aktuell auf der A62 in Höhe der Abfahrt zur A6 in Fahrtrichtung Trier. Bei euch sind 100 km/h erlaubt. Und ansonsten wird noch geblitzt auf der B10 in Höhe der Abfahrt Münchweiler an der Rotalb. Auch bei euch in der 100er-Zone. Wir schauen auf die B270 in Höhe der Biebermühle, haben wir noch einen Blitzer, 50 km/h bei euch erlaubt. Auf der A6 wird geknipst, Saarbrücken in Fahrt Richtung Kaiserslautern, in Höhe des Kreuzes zur A6 bei euch sind 100 erlaubt. Und wir schauen nochmal auf die A63 Richtung Mainz, kurz nach der Auffahrt Kaiserslautern Zentrum, bei euch wird auch immer noch geblitzt in der 100er Zone. Ein Stückchen weiter haben wir auch noch eine Abstandsmessung auf der A63 in Höhe der Abfahrt Sembach. Die Laser stehen mal wieder oben auf einer Brücke drauf. Und den letzten Blitzer haben wir in Kaiserslautern in der Fischerstraße in beiden Fahrtrichtungen in der 50er-Zone. Das war's Stand jetzt. Habt ihr noch was entdeckt auf den Straßen? Dann meldet uns das einfach telefonisch oder per WhatsApp. Wie immer über die 0631 75 00 4x die 7.
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0: In Eisenborn und Schweigs gibt's gerade jeweils 19 Grad. Riedeberg meldet 20 Grad.
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2: Ich bin Thomas Bleskin. Nach den tödlichen Schüssen bei einer Techno-Veranstaltung in der Schweiz hat die Polizei einen 43-jährigen Verdächtigen festgenommen. Die Ermittler gehen inzwischen von einem Einzeltäter aus.
3: Es waren lange, bange Stunden im Schweizer Kanton Aargau nach den tödlichen Schüssen bei einer Rave am frühen Sonntag. Aber heute gibt es Entwarnung. Ein Mann ist unter dringendem Tatverdacht festgenommen worden. Und die Polizei spricht inzwischen von einem Einzeltäter. Die Bewohner der Region unweit der deutschen Grenze können also aufatmen. Es sind keine bewaffneten Täter mehr auf freiem Fuß. Über ein Motiv des mutmaßlichen Täters hat die Polizei aber bislang nichts gesagt. Aus Genf, Christiane Ölrich.
2: Die Inflation in Deutschland ist im August auf 2,9% gestiegen. Nach vorläufigen Zahlen des Statistischen Bundesamts waren vor allem höhere Energiepreise dafür verantwortlich. Tanken und Heizen kosteten im Schnitt gut 10% mehr als ein Jahr zuvor. Lebensmittel verteuerten sich dagegen kaum. Die Bundesbank hält in den kommenden Monaten einen weiteren Anstieg der Teuerung für möglich. Der diesjährige Sommer ist nach einer vorläufigen Auswertung der zweitwärmste, der in Deutschland jemals offiziell gemessen wurde. Das teilte der Deutsche Wetterdienst mit. Etwas wärmer war es demnach nur im Jahrhundertsommer 2003.
4: Sonne pur, kaum Regen. Schon im Juni haben wir geschwitzt und gestöhnt, auch in tropischen Nächten. Und auch die Experten sagen, außergewöhnlich waren dieses Jahr vor allem die Extreme. Und sie sind sich sicher, eine solche Hitzewelle sei ohne den menschengemachten Klimawandel statistisch undenkbar. Zudem gab es tödliche Folgen. Knapp 16.000 Hitzetote gibt es bisher. Und dann sind da noch die enormen Schäden für Unternehmer und Landwirte. Claudia Wächter, Nachrichtenredaktion.
2: Für die KI-Anwendung ChatGPT, das Online-Forum Reddit und die Spieleplattform Roblox gelten künftig strengere Vorgaben der Europäischen Union. Alle drei Angebote haben die Schwelle von monatlich 45 Millionen Nutzern überschritten und fallen damit unter zusätzliche Regeln des Digital Services Act. Dabei geht es unter anderem um Kinder- und Jugendschutz sowie den Umgang mit rechtswidrigen Inhalten. Die Unternehmen haben 4 Monate Zeit, sich auf die Vorgaben einzustellen.
1: Und jetzt noch mehr Informationen aus unserer Region.
0: Mit Dorothee Spierer, guten Tag. Die Hochschule Kaiserslautern ist an allen drei neuen Promotionsclustern der Hochschulen für angewandte Wissenschaften in Rheinland-Pfalz beteiligt. Eines davon im Bereich Biomedizin und Umweltwissenschaften wird von Kaiserslautern aus koordiniert. Die neuen Cluster sollen es ermöglichen, künftig auch an Hochschulen für angewandte Wissenschaften eigenständig zu promovieren. Das Land unterstützt den Start mit rund 1,4 Millionen Euro. Außerdem in den Regionalnachrichten um 12:30. Briefwahlanträge für die Pirmasenser Oberbürgermeisterwahl sind noch bis Freitag um 18 Uhr möglich. Senioren- und Inklusionsbeirat Kaiserslautern fordern Hitzeaktionsplan und mehr kühle Schutzräume in Kaiserslautern. Und Pirmasens investiert rund 100.000 Euro in die Sanierung der Grundschule Rubank und eine neue Photovoltaikanlage. Ausführliche Nachrichten aus der Region gibt's wieder um 12:30.
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0: Über Kaiserslautern, Pirmasens und Zweibrücken liegt jetzt ein Mix aus Wolken und ein paar leichten Schauern. Dazu sind es meist um die 20 Grad. Die Sonne drückt sich höchstens mal kurz durch, richtig freundlich wird's eher erst zwischendurch. Insgesamt bleibt es heute eher wechselhaft als stabil, mit Höchstwerten um 20 bis 22 Grad.
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5: Kurzer Blick auf die Straßen. Derzeit ist da soweit alles im grünen Bereich. Kommt gut an.
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5: Fuß am Gas auf der A62 in Fahrtrichtung Trier, kurz vorm Kreuz zur A6. Bei euch sind 100 km/h erlaubt. Es wird außerdem geblitzt auf der B10 und zwar in Höhe Münchweiler an der Rotalb, auch hier in der 100er-Zone. Und auf der B270 haben wir noch einen Blitzer in Höhe der Biebermühle. Bei euch sind 50 km/h erlaubt. Wir schauen zu euch auf die A6 und zwar in Höhe des Kreuzes zur A62. Hier steht wieder ein Blitzer in der 100er-Zone. Gleiches gilt für die A63 in Fahrtrichtung Mainz. Kurz nach der Auffahrt Kaiserslautern Zentrum. Auch hier steht immer noch ein Blitzer, 100 km/h bei euch erlaubt. Und wir haben noch eine Abstandsmessung auf der A63 in Höhe der Abfahrt Sembach. Die Lasergeräte stehen mal wieder auf einer Brücke oben drauf. Ansonsten schauen wir noch nach Kaiserslautern. Hier wird immer noch geblitzt, wenn ihr in der Fischerstraße unterwegs seid, in beiden Fahrtrichtungen in der 50er-Zone. Das war's statt jetzt. Falls ihr noch etwas entdeckt, Blitzerstausperrungen, dann meldet uns das einfach rein über die 0631 75 00 4x die 7.
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5: Rein geht's in die neue Stunde. Schönen guten Tag, hier ist die Antenne mit den besten Hits aller Zeiten. Gemeinsam geht's durch die neue Woche und natürlich haben wir auch wieder viele neue Veranstaltungen bei uns in der Region am Start. Was ihr so Schönes unternehmen könnt, das erfahrt ihr natürlich wie gewohnt in unseren Veranstaltungstipps gleich nach zwei Hits.
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2: Ein Mord im Golfclub und ausgerechnet der Steckerlfischkönig ist das Opfer. Heute Abend ermittelt Franz Eberhofer und Rudi Birkenberger im Cinema Europa. Steckerlfisch-Fiasko beginnt um 20 Uhr in der Gottlieb-Daimler-Straße 40 in Zweibrücken. Ist ab 12 Jahren freigegeben. Durch den Montags-Kino-Tag zahlen Erwachsene nur 10,50 Euro. Liegestuhl, kühles Getränk und handgemachte Musik mitten in der City. Morgen bringen Marc Seelinger an die Gitarre und Lars Müller am Cajon. Evergreens, aktuelle Hits und eigene Songs zum Riesenbrunnen. Lauter Sommerabend läuft am Dienstag von 17 bis 21 Uhr. Dass ein Finanzamt mehr zu bieten hat als Steuerbescheide, könnt ihr am Mittwoch übrigens selbst herausfinden. In Pirmasens gibt es nämlich beim Karrieretag Rundgänge, Einblicke in Ausbildung und Studium sowie die Möglichkeit, Bewerbungsunterlagen mitzubringen und sich direkt vor Ort zu bewerben. Geöffnet ist von 11 bis 18 Uhr in der Kaiserstraße 2. Und von romantischer Chormusik bis zu modernen internationalen Klängen reicht das Programm am Mittwoch von der Kaiserslautra Stiftskirche. Der klassische Chor der RPTU singt unter anderem Mendelssohn und als Hommage an das Stadtjubiläum der alte Barbarossa. Das Open-Air-Konzert beginnt um 18 Uhr, dauert bis ca. 20 Uhr, Eintritt ist frei. Habt ihr noch was für die Veranstaltungstipps? Dann schickt uns doch gerne alle Infos an die 0631 75 00 und viermal die 7.
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0: In Eisenborn und Schweigs gibt es gerade jeweils 19 Grad. Riedeberg meldet 20 Grad.
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2: Mit Dorothee Spierer, guten Tag. Die Hochschule Kaiserslautern ist an allen drei neuen Promotionsclustern der Hochschulen für angewandte Wissenschaften in Rheinland-Pfalz beteiligt. Eines davon im Bereich Biomedizin und Umweltwissenschaften wird von Kaiserslautern aus koordiniert. Die neuen Cluster sollen es ermöglichen, künftig auch an Hochschulen für angewandte Wissenschaften eigenständig zu promovieren. Das Land unterstützt den Staat mit rund 1,4 Millionen Euro. Ziel ist es, die anwendungsorientierte Forschung zu stärken und neue Möglichkeiten für wissenschaftlichen Nachwuchs zu schaffen. Für die Oberbürgermeisterwahl in Pirmasens können Briefwahlanträge noch bis diesen Freitag 18 Uhr gestellt werden. Wegen teilweise langer Postlaufzeiten empfiehlt die Stadt, die Unterlagen möglichst direkt im Wahlbüro im Rathaus abzuholen oder dort gleich zu wählen. Auch bereits ausgefüllte Wahlbriefe sollten nach Möglichkeit persönlich abgegeben oder in den Rathausbriefkasten eingeworfen werden. Gewählt wird am Sonntag, 6. September. Der Senioren- und der Inklusionsbeirat in Kaiserslautern fordern die Stadt auf, einen Hitzeaktionsplan zu prüfen. Hintergrund sind die langen Hitzeperioden in diesem Sommer. Vorgeschlagen werden unter anderem konsumfreie, kühle Räume im Stadtgebiet, zusätzliche Schattenspender sowie bessere Schutzangebote für besonders gefährdete Menschen. Als mögliche Hitzeschutzräume nennen die Beiräte etwa das Rathaus, die Stadtbibliothek, die Fruchthalle, Schulen, Kirchen oder das Fritz-Walter-Stadion. Außerdem soll geprüft werden, wie das Krankenhaus und Pflegeeinrichtungen beim Hitzeschutz stärker unterstützt werden können. Die Stadt Pirmasens investiert rund 100.000 Euro in die energetische Sanierung der Grundschule Rubank Erlenbrunn. Erneuert werden unter anderem Teile von Dach und Fassade. Außerdem bekommt das Turnhallendach eine Photovoltaikanlage. Damit sollen Feuchtigkeitsschäden behoben und die Energieeffizienz verbessert werden. Die Arbeiten sollen voraussichtlich Mitte September abgeschlossen sein. In Kaiserslautern sind ab dem 7. September wieder Aufnahmefahrzeuge der Firma Cyclomedia unterwegs. Bis voraussichtlich 21. September werden im gesamten Stadtgebiet Straßen und Umgebung mit Kameras und Laserscannern digital erfasst. Die Aufnahmen sollen der Stadt später für Verwaltungszwecke zur Verfügung stehen. Nach Angaben der Stadt werden dabei die Vorgaben der Datenschutzgrundverordnung eingehalten. Gesichter und Kennzeichen werden vor der Nutzung unkenntlich gemacht.
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0: Über Kaiserslautern, Pirmasens und Zweibrücken liegt jetzt ein Mix aus Wolken und ein paar leichten Schauern. Dazu sind es meist um die 20 Grad. Die Sonne drückt sich höchstens mal kurz durch, richtig freundlich wird's eher erst zwischendurch. Insgesamt bleibt es heute eher wechselhaft als stabil, mit Höchstwerten um 20 bis 22 Grad.
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3: Kurzer Verkehrscheck in der Region und da haben wir ein bisschen Stau auf der A6 Kaiserslautern in Fahrtrichtung Saarbrücken zwischen den Abfahrten Kaiserslautern West und Kaiserslautern Zentrum. Hier ist nicht nur eine Fahrbahn gesperrt, sondern hier steht auch ein defektes Fahrzeug am Standstreifen. Hier sind auch Kleinkinder mit dabei, also bitte besonders vorsichtig unterwegs sein und ein paar Minuten länger mit einplanen. Ansonsten kommt ihr aber soweit problemlos durch. Ich wünsche euch eine gute und vor allem sichere Fahrt.
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3: Blitzer haben wir aktuell auf der A62 in Höhe der Abfahrt zur A6 in Fahrtrichtung Trier. Bei euch sind 100 km/h erlaubt. Und ansonsten wird noch geblitzt auf der B10 in Höhe der Abfahrt Münchweiler an der Rotalb. Auch bei euch in der 100er Zone. Wir schauen auf die B270 in Höhe der Biebermühle. Haben wir noch einen Blitzer. 50 km/h bei euch erlaubt. Auf der A6 wird geknipst. Saarbrücken in Fahrtrichtung Kaiserslautern in Höhe des Kreuzes zur A6. Bei euch sind 100 erlaubt. Und wir schauen nochmal auf die A63 Richtung Mainz, kurz nach der Auffahrt Kaiserslautern Zentrum. Bei euch wird auch immer noch geblitzt in der 100er Zone. Ein Stückchen weiter haben wir auch noch eine Abstandsmessung auf der A63 in Höhe der Abfahrt Sembach. Die Laser stehen mal wieder oben auf einer Brücke drauf. Und den letzten Blitzer haben wir in Kaiserslautern in der Fischerstraße in beiden Fahrtrichtungen in der 50er Zone. Das war's Stand jetzt. Habt ihr noch was entdeckt auf den Straßen? Dann meldet uns das einfach telefonisch oder per WhatsApp. Wie immer über die 0631 75 00 4x die 7.
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4: Tschüss, Gustavo Lima.
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1: Super Mario steht jetzt vor einem Barockschloss. Nicht aus Lego, nicht als Plakat, sondern aus echten Kürbissen. In Ludwigsburg bei Stuttgart hat die weltgrößte Kürbisausstellung eröffnet. Das Motto: Let's Play. Dort wurden Figuren wie Super Mario, Barbie, Pokémon und ein Lego-Männchen aus tausenden orangefarbenen Kürbissen gebaut. Allein an einer großen Figur können bis zu 3500 Kürbisse stecken. Die hängen an einem Drahtgerüst und müssen einzeln befestigt werden. Bei Mario können Besucher sogar in sein kleines Holzkart steigen, nur rasen kann er damit vermutlich nicht. Bis Anfang November wird im Schlossgarten also gezockt, aber ohne Konsole, sondern mit Kürbissen, die deutlich größer sind als jeder Endgegner.
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0: In Otterbach gibt's gerade 20 Grad, Gersbach meldet ebenfalls 20 Grad und in Waltzhausen liegen wir bei 20 Grad.
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2: Ich bin Thomas Bleskin. Die Inflation in Deutschland ist im August auf 2,9% gestiegen. Nach vorläufigen Zahlen des Statistischen Bundesamts waren vor allem höhere Energiepreise dafür verantwortlich. Tanken und Heizen kosteten im Schnitt gut 10% mehr als ein Jahr zuvor. Lebensmittel verteuerten sich dagegen kaum. Die Bundesbank hält in den kommenden Monaten einen weiteren Anstieg der Teuerung für möglich. Die Finanznöte der Pflegeversicherung spitzen sich angesichts stark steigender Ausgaben weiter zu. In der ersten Hälfte des Jahres summierte sich das Defizit auf 770 Millionen Euro, wie der Spitzenverband der gesetzlichen Krankenkassen mitteilte, der auch die Pflegekassen vertritt.
3: Die Ausgaben seien im Moment dreimal so hoch wie die Einnahmen, sagt der GKV-Chef. Das könne und werde auf Dauer so nicht funktionieren. Schon für Oktober rechnen die Pflegekassen damit, dass das Geld nicht mehr reicht, um die Pflegeleistungen voll zu finanzieren. Das Ende der Fahnenstange ist erreicht, sagte Blatt. Hauptgrund sei die steigende Zahl an Menschen, die Leistungen zur Pflegeversicherung bekommen. Inzwischen seien das fast 6 Millionen Personen. Der Verband fordert die Politik auf, schnell zu handeln, damit die Pflege nicht selbst zum kompletten Pflegefall wird. Diana Kramer, Nachrichtenredaktion.
2: Der diesjährige Sommer ist nach einer vorläufigen Auswertung der zweitwärmste, der in Deutschland jemals offiziell gemessen wurde. Das teilte der Deutsche Wetterdienst mit. Etwas wärmer war demnach nur der Jahrhundertsommer 2003.
4: Sonne pur, kaum Regen. Schon im Juni haben wir geschwitzt und gestöhnt, auch in tropischen Nächten. Und auch die Experten sagen, außergewöhnlich waren dieses Jahr vor allem die Extreme. Und sie sind sich sicher, eine solche Hitzewelle sei ohne den menschengemachten Klimawandel statistisch undenkbar. Zudem gab es tödliche Folgen. Knapp 16.000 Hitzetote gibt es bisher. Und dann sind da noch die enormen Schäden für Unternehmer und Landwirte. Claudia Wächter, Nachrichtenredaktion.
2: Nach den tödlichen Schüssen bei einem Techno-Rave in der Schweiz hat die Polizei einen 43-jährigen Verdächtigen festgenommen. Die Ermittler gehen inzwischen von einem Einzeltäter aus. Bei dem Angriff im Kanton Aargau wurde eine 22-jährige Italienerin getötet, 5 weitere Menschen wurden verletzt. Nach bisherigen Erkenntnissen wurde an 2 verschiedenen Orten und mit 2 unterschiedlichen Waffen geschossen.
1: Und jetzt noch mehr Informationen aus unserer Region.
5: Mit Dorothee Spira, guten Tag. Die Hochschule Kaiserslautern ist an allen 3 neuen Promotionsclustern der Hochschulen für angewandte Wissenschaften in Rheinland-Pfalz beteiligt. Eines davon im Bereich Biomedizin und Umweltwissenschaften wird von Kaiserslautern aus koordiniert. Die neuen Cluster sollen es ermöglichen, künftig auch an Hochschulen für angewandte Wissenschaften eigenständig zu promovieren. Das Land unterstützt den Start mit rund 1,4 Millionen Euro. Außerdem in den Regionalnachrichten um 12:30. Briefwahlanträge für die Pirmasenser Oberbürgermeisterwahl sind noch bis Freitag um 18 Uhr möglich. Senioren- und Inklusionsbeirat Kaiserslautern fordern Hitzeaktionsplan und mehr kühle Schutzräume in Kaiserslautern. Und Pirmasens investiert rund 100.000 Euro in die Sanierung der Grundschule Rubank und eine neue Photovoltaikanlage. Ausführliche Nachrichten aus der Region gibt's wieder um 12:30.
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0: In Schneckenhausen, Tröben und Riedeberg ist es am Nachmittag eher wechselhaft unterwegs. Mal Sonne, mal Wolken, dazu zwischendurch ein paar leichte Schauer. Dazu liegen die Temperaturen meist um 18 bis 20 Grad. In Tröben und Riedeberg auch knapp drüber. Später beruhigt sich das Wetter vielerorts wieder und Richtung Abend wird's zunehmend freundlicher.
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6: Kurzer Blick auf die Straßen. Derzeit ist da soweit alles im grünen Bereich. Kommt gut an.
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6: Fuß vom Gas auf der A62 in Fahrtrichtung Trier, kurz vorm Kreuz zur A6. Bei euch sind 100 km/h erlaubt. Es wird außerdem geblitzt auf der B10 und zwar in Höhe Münchweiler an der Rotalb, auch hier in der 100er Zone. Und auf der B270 haben wir noch einen Blitzer in Höhe der Biebermühle. Bei euch sind 50 km/h erlaubt. Wir schauen zu euch auf die A6 und zwar in Höhe des Kreuzes zur A62. Hier steht wieder ein Blitzer in der 100er Zone. Gleiches gilt für die A63 in Fahrtrichtung Mainz. Kurz nach der Auffahrt Kaiserslautern Zentrum. Auch hier steht immer noch ein Blitzer, 100 km/h bei euch erlaubt. Und wir haben noch eine Abstandsmessung auf der A63 in Höhe der Abfahrt Sembach. Die Lasergeräte stehen mal wieder auf einer Brücke oben drauf. Ansonsten schauen wir noch nach Kaiserslautern. Hier wird immer noch geblitzt, wenn ihr in der Fischerstraße unterwegs seid, in beiden Fahrtrichtungen in der 50er-Zone. Das war's statt jetzt. Falls ihr noch etwas entdeckt, Blitzerstausperrungen, dann meldet uns das einfach rein über die 0631 75 00 4x die 7.
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6: Kurz nach 5 bei der Antenne. Schön, dass ihr da seid. Mit den besten Hits aller Zeiten begleiten wir euch jetzt noch in den letzten Stunden, bevor es dann endlich rein in den Feierabend geht. Ultravox mit Dancing with Tears in My Eyes gibt's jetzt für euch. Und gleich gibt's natürlich auch noch unseren Entertainment-Tipp. Und wir sprechen heute mal über Fußball. Also an alle Fußballfans da draußen, die Bock haben auf eine riesengroße Ladung Nostalgie, die sollten auf jeden Fall dranbleiben. Und ansonsten jetzt erstmal ein bisschen Mucke für euch.
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0: In Otterbach gibt es gerade 20 Grad, Gersbach meldet ebenfalls 20 Grad und in Walzhausen liegen wir bei 20 Grad.
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0: Dorothee Spierer, guten Tag. Die Hochschule Kaiserslautern ist an allen drei neuen Promotionsclustern der Hochschulen für angewandte Wissenschaften in Rheinland-Pfalz beteiligt. Eines davon im Bereich Biomedizin und Umweltwissenschaften wird von Kaiserslautern aus koordiniert. Die neuen Cluster sollen es ermöglichen, künftig auch an Hochschulen für angewandte Wissenschaften eigenständig zu promovieren. Das Land unterstützt den Start mit rund 1,4 Millionen Euro. Ziel ist es, die anwendungsorientierte Forschung zu stärken und neue Möglichkeiten für wissenschaftlichen Nachwuchs zu schaffen. Für die Oberbürgermeisterwahl in Pirmasens können Briefwahlanträge noch bis diesen Freitag 18 Uhr gestellt werden. Wegen teilweise langer Postlaufzeiten empfiehlt die Stadt, die Unterlagen möglichst direkt im Wahlbüro im Rathaus abzuholen oder dort gleich zu wählen. Auch bereits ausgefüllte Wahlbriefe sollten nach Möglichkeit persönlich abgegeben oder in den Rathausbriefkasten eingeworfen werden. Gewählt wird am Sonntag, 6. September. Der Senioren- und der Inklusionsbeirat in Kaiserslautern fordern die Stadt auf, einen Hitzeaktionsplan zu prüfen. Hintergrund sind die langen Hitzeperioden in diesem Sommer. Vorgeschlagen werden unter anderem konsumfreie, kühle Räume im Stadtgebiet, zusätzliche Schattenspender sowie bessere Schutzangebote für besonders gefährdete Menschen. Als mögliche Hitzeschutzräume nennen die Beiräte etwa das Rathaus, die Stadtbibliothek, die Fruchthalle, Schulen, Kirchen oder das Fritz-Walter-Stadion. Außerdem soll geprüft werden, wie das Krankenhaus und Pflegeeinrichtungen beim Hitzeschutz stärker unterstützt werden können. Die Stadt Pirmasens investiert rund 100.000 Euro in die energetische Sanierung der Grundschule Rubank Erlenbrunn. Erneuert werden unter anderem Teile von Dach und Fassade. Außerdem bekommt das Turnhallendach eine Photovoltaikanlage. Damit sollen Feuchtigkeitsschäden behoben und die Energieeffizienz verbessert werden. Die Arbeiten sollen voraussichtlich Mitte September abgeschlossen sein. In Kaiserslautern sind ab dem 7. September wieder Aufnahmefahrzeuge der Firma Cyclomedia unterwegs. Bis voraussichtlich 21. September werden im gesamten Stadtgebiet Straßen und Umgebung mit Kameras und Laserscannern digital erfasst. Die Aufnahmen sollen der Stadt später für Verwaltungszwecke zur Verfügung stehen. Nach Angaben der Stadt werden dabei die Vorgaben der Datenschutzgrundverordnung eingehalten. Gesichter und Kennzeichen werden vor der Nutzung unkenntlich gemacht.
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2: Kurzer Verkehrscheck in der Region. Aktuell ist da soweit alles im grünen Bereich. Ich wünsche euch eine gute und sichere Fahrt.
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2: Blitzer haben aktuell auf der A62 in Höhe der Abfahrt zur A6 in Fahrtrichtung Trier. Bei euch sind 100 km/h erlaubt. Und ansonsten wird noch geblitzt auf der B10 in Höhe der Abfahrt Münchweiler an der Rotalb, auch bei euch in der 100er Zone. Wir schauen auf die B270 in Höhe der Biebermühle, haben wir noch einen Blitzer, 50 km/h bei euch erlaubt. Auf der A6 wird geknipst, Saarbrücken in Fahrtrichtung Kaiserslautern, in Höhe des Kreuzes zur A6, bei euch sind 100 erlaubt. Und wir schauen nochmal auf die A63 Richtung Mainz, kurz nach der Auffahrt Kaiserslautern Zentrum, bei euch wird auch immer noch geblitzt in der 100er Zone. Ein Stückchen weiter haben wir auch noch eine Abstandsmessung auf der A63 in Höhe der Abfahrt Sembach. Die Laser stehen mal wieder oben auf einer Brücke drauf. Und den letzten Blitzer haben wir in Kaiserslautern in der Fischerstraße in beiden Fahrtrichtungen in der 50er Zone. Das war's dann jetzt. Habt ihr noch was entdeckt auf den Straßen? Dann meldet uns das einfach telefonisch oder per WhatsApp. Wie immer über die 0631 75 00 4x die 7.
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1: 31. August 2008. Peter Fox ist mit Alles neu, ganz neu in den Charts. Hey, alles klebt, so schön neu. Er rappt im Song von dem Bedürfnis, alles radikal zu zerstören, um etwas Neues anzufangen. Das ist genauso wie mit guten Vorsätzen, sagt er. Wie wenn man sich an Silvester was ganz fest vornimmt. Dieses Gefühl, sich zu häuten, hätte er aber auch sonst öfter mal. Und deswegen schreibt er einen Song darüber, hinterlegt ihn mit Orchester und Drums und singt die Songs sogar selbst, was eigentlich vorher gar nicht so geplant war. Alle Songs des Albums Stadtaffe waren eigentlich für den Sänger CeeLo Green gedacht. Da der aber keine Zeit hat, macht Peter Fox aus der Not eine Tugend und singt die Songs eben selbst. Das Ergebnis zeigt, diese Entscheidung war absolut richtig. Fox rockt das Album und ganz besonders seinen Song Alles neu. Und Stadtaffe landet absolut verdient auf Platz 1 der deutschen Albumcharts und macht Peter Fox noch ein bisschen mehr zu sowas wie einer modernen Legende.

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0: In Erlenbach und Bottenbach gibt's gerade 20 Grad. Wiesbach liegt bei 22 Grad.
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2: Ich bin Thomas Bleskin. Nach den tödlichen Schüssen bei einer Techno-Veranstaltung in der Schweiz hat die Polizei einen 43-jährigen Verdächtigen festgenommen. Die Ermittler gehen inzwischen von einem Einzeltäter aus.
3: Es waren lange, bange Stunden im Schweizer Kanton Aargau nach den tödlichen Schüssen bei einer Rave am frühen Sonntag. Aber heute gibt es Entwarnung. Ein Mann ist unter dringendem Tatverdacht festgenommen worden. Und die Polizei spricht inzwischen von einem Einzeltäter. Die Bewohner der Region unweit der deutschen Grenze können also aufatmen. Es sind keine bewaffneten Täter mehr auf freiem Fuß. Über ein Motiv des mutmaßlichen Täters hat die Polizei aber bislang nichts gesagt. Aus Genf, Christiane Ölrich.
2: Die Inflation in Deutschland ist im August auf 2,9% gestiegen. Nach vorläufigen Zahlen des Statistischen Bundesamts waren vor allem höhere Energiepreise dafür verantwortlich. Tanken und Heizen kosteten im Schnitt gut 10% mehr als ein Jahr zuvor. Lebensmittel verteuerten sich dagegen kaum. Die Bundesbank hält in den kommenden Monaten einen weiteren Anstieg der Teuerung für möglich. Der diesjährige Sommer ist nach einer vorläufigen Auswertung der zweitwärmste, der in Deutschland jemals offiziell gemessen wurde. Das teilte der Deutsche Wetterdienst mit. Etwas wärmer war es demnach nur im Jahrhundertsommer 2003.
4: Sonne pur, kaum Regen. Schon im Juni haben wir geschwitzt und gestöhnt, auch in tropischen Nächten. Und auch die Experten sagen, außergewöhnlich waren dieses Jahr vor allem die Extreme. Und sie sind sich sicher, eine solche Hitzewelle sei ohne den menschengemachten Klimawandel statistisch undenkbar. Zudem gab es tödliche Folgen. Knapp 16.000 Hitzetote gibt es bisher. Und dann sind da noch die enormen Schäden für Unternehmer und Landwirte. Claudia Wächter, Nachrichtenredaktion.
2: Für die KI-Anwendung ChatGPT, das Online-Forum Reddit und die Spieleplattform Roblox gelten künftig strengere Vorgaben der Europäischen Union. Alle drei Angebote haben die Schwelle von monatlich 45 Millionen Nutzern überschritten und fallen damit unter zusätzliche Regeln des Digital Services Act. Dabei geht es unter anderem um Kinder- und Jugendschutz sowie den Umgang mit rechtswidrigen Inhalten. Die Unternehmen haben 4 Monate Zeit, sich auf die Vorgaben einzustellen.
1: Und jetzt noch mehr Informationen aus unserer Region.
5: Mit Dorothee Spierer, guten Tag. Die Hochschule Kaiserslautern ist an allen drei neuen Promotionsclustern der Hochschulen für angewandte Wissenschaften in Rheinland-Pfalz beteiligt. Eines davon im Bereich Biomedizin und Umweltwissenschaften wird von Kaiserslautern aus koordiniert. Die neuen Cluster sollen es ermöglichen, künftig auch an Hochschulen für angewandte Wissenschaften eigenständig zu promovieren. Das Land unterstützt den Start mit rund 1,4 Millionen Euro. Außerdem in den Regionalnachrichten um 12:30. Briefwahlanträge für die Pirmasenser Oberbürgermeisterwahl sind noch bis Freitag um 18 Uhr möglich. Senioren- und Inklusionsbeirat Kaiserslautern fordern Hitzeaktionsplan und mehr kühle Schutzräume in Kaiserslautern. Und Pirmasens investiert rund 100.000 Euro in die Sanierung der Grundschule Rubank und eine neue Photovoltaikanlage. Ausführliche Nachrichten aus der Region gibt's wieder um 12:30.
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0: Im Raum Kaiserslautern, Pirmasens und Zweibrücken ist es am frühen Abend noch ziemlich wechselhaft. Teils ein paar Schauer und sogar Gewitter, teils nur Wolkenlücken. Die Temperaturen liegen dabei meist um 18 bis 21 Grad. In der Nacht beruhigt sich das Ganze deutlich und morgen startet der Tag erstmal eher grau, bevor es im Laufe des Tages wieder freundlicher und leicht wärmer wird.
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6: Wir schauen zu euch auf die Straßen und es stockt auf der A6 Kaiserslautern Richtung Saarbrücken zwischen den Abfahrten Kaiserslautern Zentrum und Kaiserslautern West. Hier dauert es einige Minuten länger und dementsprechend haben wir auch Stau in Kaiserslautern statt einwärts in der Mainzer Straße zum Beispiel. Dauert es gut 6 Minuten länger, im weiteren Verlauf noch in der Ludwigstraße und auch in der Merkurstraße statt auswärts braucht es gut 5 bis 10 Minuten länger. Zu guter Letzt schauen wir nochmal in die Brandenburger Straße in Fahrtrichtung zur Pariser Straße. Auch hier stockt es circa 10 Minuten, müsst ihr hier aktuell länger einplanen. Ansonsten sieht es aber soweit gut aus, kommt gut und sicher durch.
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6: Fuß am Gas auf der A62 in Fahrt Richtung Trier, kurz vorm Kreuz zur A6. Bei euch sind 100 km/h erlaubt. Es wird außerdem geblitzt auf der B10 und zwar in Höhe Münchweiler an der Rotalb, auch hier in der 100er Zone. Und auf der B270 haben wir noch einen Blitzer in Höhe der Biebermühle. Bei euch sind 50 km/h erlaubt. Wir schauen zu euch auf die A6 und zwar in Höhe des Kreuzes zur A62. Hier steht wieder ein Blitzer in der 100er Zone. Gleiches gilt für die A63 in Fahrt Richtung Mainz, kurz nach der Auffahrt Kaiserslautern Zentrum. Auch hier steht immer noch ein Blitzer, 100 km/h bei euch erlaubt. Und wir haben noch eine Abstandsmessung auf der A63 in Höhe der Abfahrt Sembach. Die Lasergeräte stehen mal wieder auf einer Brücke obendrauf. Ansonsten schauen wir noch nach Kaiserslautern. Hier wird immer noch geblitzt, wenn ihr in der Fischerstraße unterwegs seid, in beiden Fahrtrichtungen in der 50er Zone. Das war's Stand jetzt. Falls ihr noch etwas entdeckt, Blitzerstausperrungen, dann meldet uns das einfach rein über die 0631 75 00 4x die 7.
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6: Wunderschönen guten Abend, hier ist die Antenne mit den besten Hits aller Zeiten. Ja, und was war das bitte für ein Spiel gestern beim FCK zu Hause bei St. Pauli und haben das Ding dann auch tatsächlich mit 2:1 geholt. So soll es auf jeden Fall sein. Trotzdem werfen wir nochmal einen kurzen Blick zurück und schauen, was denn Cheftrainer Thorsten Lieberknecht so zum Spiel zu sagen hat. Und das machen wir wie immer nach 2 Hits. Wir starten rein mit Tina Turner. Schönen Abend.
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0: Der Knoten ist geplatzt. Nach zwei torlosen Unentschieden hat der FCK gestern den ersten Ligasieg der neuen Saison gefeiert. Beim Bundesliga-Absteiger FC St. Pauli gewannen die Roten Teufel mit 2:1. Am ausverkauften Millerntor waren zunächst die Gastgeber stärker. Lautern überstand die frühe Druckphase und schlug dann eiskalt zu. Erencan Yardımcı erzielte in der 29. Minute das 1:0. Zur zweiten Halbzeit brachte Trainer Thorsten Lieberknecht Thierry Tasmeter und traf nur wenige Sekunden nach dem Wiederanpfiff.
1: Ich glaube, da hat man genau das Spiegelbild gesehen, dass wir natürlich sensationell reinstarten und das Spiel dann aus meiner Sicht komplett im Griff hatten.
0: Nach dem Anschlusstreffer durch Abdouli Cesay in der 56. Minute wurde es für den FCK allerdings noch einmal richtig eng. St. Pauli drängte auf den Ausgleich, die Lautra warfen sich aber in jeden Ball.
1: Und dann wurde es eine klassische Abwehrschlacht und da sind wir momentan, was das angeht, mit Sicherheit gut in Form, dass jeder bereit ist, eben halt auch alles wegzuarbeiten, in der Luft, am Boden, Flanken wegzuarbeiten und so sind wir, denke ich, ein Sieger.
0: Torschütze Yardımcı war trotz seiner starken ersten Hälfte in der Kabine geblieben. Die Auswechslung hatte laut Lieberknecht ausschließlich körperliche Gründe.
1: Ich glaube, ihn heute zu bringen, eben um auch die Tiefe zu bespielen, war ein guter Weg, weil er einfach ein tiefer Spieler ist und ein Sprinter ist. Aber letztendlich, warum er raus ist, das waren jetzt körperliche Situationen. Ja.
0: Mit viel Effizienz vor dem Tor und einer geschlossenen Abwehrleistung holte der FCK damit die ersten 3 Punkte der Zweitligasaison. So kann's weitergehen.
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0: In Erlenbach und Bottenbach gibt's gerade 20 Grad. Wiesbach liegt bei 22 Grad.
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2: Mit Dorothee Spierer, guten Tag. Die Hochschule Kaiserslautern ist an allen drei neuen Promotionsclustern der Hochschulen für angewandte Wissenschaften in Rheinland-Pfalz beteiligt. Eines davon im Bereich Biomedizin und Umweltwissenschaften wird von Kaiserslautern aus koordiniert. Die neuen Cluster sollen es ermöglichen, künftig auch an Hochschulen für angewandte Wissenschaften eigenständig zu promovieren. Das Land unterstützt den Start mit rund 1,4 Millionen Euro. Ziel ist es, die anwendungsorientierte Forschung zu stärken und neue Möglichkeiten für wissenschaftlichen Nachwuchs zu schaffen. Für die Oberbürgermeisterwahl in Pirmasens können Briefwahlanträge noch bis diesen Freitag 18 Uhr gestellt werden. Wegen teilweise langer Postlaufzeiten empfiehlt die Stadt, die Unterlagen möglichst direkt im Wahlbüro im Rathaus abzuholen oder dort gleich zu wählen. Auch bereits ausgefüllte Wahlbriefe sollten nach Möglichkeit persönlich abgegeben oder in den Rathausbriefkasten eingeworfen werden. Gewählt wird am Sonntag, 6. September. Der Senioren- und der Inklusionsbeirat in Kaiserslautern fordern die Stadt auf, einen Hitzeaktionsplan zu prüfen. Hintergrund sind die langen Hitzeperioden in diesem Sommer. Vorgeschlagen werden unter anderem konsumfreie, kühle Räume im Stadtgebiet, zusätzliche Schattenspender sowie bessere Schutzangebote für besonders gefährdete Menschen. Als mögliche Hitzeschutzräume nennen die Beiräte etwa das Rathaus.

0: die Stadtbibliothek, die Fruchthalle, Schulen, Kirchen oder das Fritz-Walter-Stadion. Außerdem soll geprüft werden, wie das Krankenhaus und Pflegeeinrichtungen beim Hitzeschutz stärker unterstützt werden können. Die Stadt Pirmasens investiert rund 100.000 Euro in die energetische Sanierung der Grundschule Rubank Erlenbrunn. Erneuert werden unter anderem Teile von Dach und Fassade. Außerdem bekommt das Turnhallendach eine Photovoltaikanlage. Damit sollen Feuchtigkeitsschäden behoben und die Energieeffizienz verbessert werden. Die Arbeiten sollen voraussichtlich Mitte September abgeschlossen sein. In Kaiserslautern sind ab dem 7. September wieder Aufnahmefahrzeuge der Firma Cyclomedia unterwegs. Bis voraussichtlich 21. September werden im gesamten Stadtgebiet Straßen und Umgebung mit Kameras und Laserscannern digital erfasst. Die Aufnahmen sollen der Stadt später für Verwaltungszwecke zur Verfügung stehen. Nach Angaben der Stadt werden dabei die Vorgaben der Datenschutzgrundverordnung eingehalten. Gesichter und Kennzeichen werden vor der Nutzung unkenntlich gemacht.
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2: Im Raum Kaiserslautern, Pirmasens und Zweibrücken ist es am frühen Abend noch ziemlich wechselhaft. Teils ein paar Schauer und sogar Gewitter, teils nur Wolkenlücken. Die Temperaturen liegen dabei meist um 18 bis 21 Grad. In der Nacht beruhigt sich das Ganze deutlich und morgen startet der Tag erstmal eher grau, bevor es im Laufe des Tages wieder freundlicher und leicht wärmer wird.
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3: Kurzer Verkehrscheck in der Region. Aktuell ist da soweit alles im grünen Bereich. Ich wünsche euch eine gute und sichere Fahrt.
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3: Blitzer haben aktuell auf der A62 in Höhe der Abfahrt zur A6 in Fahrtrichtung Trier. Bei euch sind 100 km/h erlaubt. Und ansonsten wird noch geblitzt auf der B10 in Höhe der Abfahrt Münchweiler an der Rotalb. Auch bei euch in der 100er-Zone. Wir schauen auf die B270 in Höhe der Biebermühle. Haben wir noch einen Blitzer. 50 km/h bei euch erlaubt. Auf der A6 wird geknipst. Saarbrücken in Fahrtrichtung Kaiserslautern in Höhe des Kreuzes zur A6. Bei euch sind 100 erlaubt. Und wir schauen nochmal auf die A63 Richtung Mainz. Kurz nach der Auffahrt Kaiserslautern Zentrum. Bei euch wird auch immer noch geblitzt in der 100er-Zone. Ein Stückchen weiter haben wir auch noch eine Abstandsmessung auf der A63 in Höhe der Abfahrt Sembach. Die Laser stehen mal wieder oben auf einer Brücke drauf. Und den letzten Blitzer haben wir in Kaiserslautern in der Fischerstraße in beiden Fahrtrichtungen in der 50er-Zone. Das war's dann jetzt. Habt ihr noch was entdeckt auf den Straßen? Dann meldet uns das einfach telefonisch oder per WhatsApp. Wie immer über die 0631 75 00 4x die 7.
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0: Wunderschönen guten Abend euch, hier ist die Antenne und jetzt beantworten wir in unserem Warum ist das so? Natürlich wieder eure Fragen. Der Werner aus Kaiserslautern wollte gerne mal wissen, woher kommt eigentlich der Begriff Koteletten? Mein Kollege Marco hat die Antwort.
1: Hä? Hab gar nichts verstanden.
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3: Die Koteletten, manchmal auch Backenbart genannt, sind die seitlichen Barthaare, die sich quasi zwischen Ohren- und Wangenknochen befinden und am Haaransatz beginnen. Wenn es um die Länge und die Ausführung der Koteletten geht, dann gibt es da von Mensch zu Mensch ganz viele Unterschiede. Kaiser Wilhelm I. trug zum Beispiel gerne wild wuchernde Koteletten in Kombination mit einem Schnurrbart. Meistens sind Koteletten aber sehr gepflegt und symmetrisch, also rechts und links vom Gesicht gleich gestutzt. Einer der wohl berühmtesten Kotelettenträger war wohl Elvis Presley. Seine Koteletten erinnern auch rein von der Form her leicht an die Form von wirklichen Koteletts, also dem Rippchenfleisch, meistens vom Schwein, Kalb oder Lamm. Daher leiten auch manche den Namen ab. Das Wort Koteletten kommt aber genauso wie das Wort Kotelett aus dem französischen Côté und heißt übersetzt in etwa Seite. Und das trifft sowohl auf den Bart zu, der seitlich vom Gesicht getragen wird, wie auch von den Rippchen, die sich ebenfalls seitlich am Tier befinden.
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0: In Winzen und Rieleberg gibt's gerade 19 Grad. Alsenborn meldet 20 Grad.
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2: Ich bin Thomas Bleskin. Die Inflation in Deutschland ist im August auf 2,9% gestiegen. Nach vorläufigen Zahlen des Statistischen Bundesamts waren vor allem höhere Energiepreise dafür verantwortlich.
3: Benzin, Diesel und Heizöl sind nach wie vor die Preistreiber, sagt Inflationsexpertin Silke Tober. Denn nachdem der Tankrabatt Ende Juni ausgelaufen war, waren die Preise schon spürbar gestiegen. Und im August ging es dann weiter rauf. Noch stärker als jetzt hatten die Verbraucherpreise zuletzt im Dezember 2023 angezogen. Tanken und Heizen kosteten im August über 10% mehr als vor einem Jahr. Wenigstens sind aber die Lebensmittelpreise einigermaßen stabil geblieben. Thomas Thonfeld, Nachrichtenredaktion.
2: Bundeskanzler Friedrich Merz ist bei einem Wahlkampfbesuch in Kühlungsborn teils ausgepfiffen und beschimpft worden. Einige Menschen riefen unter anderem Rücktritt und bezeichneten den CDU-Politiker als Kriegstreiber. Aus dem Publikum gab es zugleich Widerspruch gegen die lautstarken Proteste. Knapp eine Woche vor der Landtagswahl in Sachsen-Anhalt unterstützt Merz heute auch den dortigen Wahlkampf von CDU-Ministerpräsident Sven Schulze.
4: Merz auf dem Marktplatz wird es nicht geben. Der Kanzler trifft stattdessen Politiker und natürlich Ministerpräsident Schulze. Der ist als Wahlkämpfer bisher auf Distanz gegangen zu Berlin, auch beim Thema Rente mit 63. Der Kanzler will sie abschaffen, Schulze dagegen nicht. Er signalisiert aber nun Kompromissbereitschaft, will sich aber nicht verbiegen. Laut Umfragen liegt die CDU in Sachsen-Anhalt klar hinter der AfD. Claudia Wächter, Nachrichtenredaktion.
2: Der diesjährige Sommer ist nach einer vorläufigen Auswertung der zweitwärmste, der in Deutschland jemals offiziell gemessen wurde. Das teilte der Deutsche Wetterdienst mit. Etwas wärmer war demnach nur der Jahrhundertsommer 2003. Für die KI-Anwendung ChatGPT, das Online-Forum Reddit und die Spieleplattform Roblox gelten künftig strengere Vorgaben der Europäischen Union. Alle drei Angebote haben die Schwelle von monatlich 45 Millionen Nutzern überschritten und fallen damit unter zusätzliche Regeln des Digital Services Act. Dabei geht es unter anderem um Kinder- und Jugendschutz sowie den Umgang mit rechtswidrigen Inhalten. Die Unternehmen haben 4 Monate Zeit, sich auf die Vorgaben einzustellen.
1: Und jetzt noch mehr Informationen aus unserer Region.
5: Mit Dorothee Spierer, guten Tag. Die Hochschule Kaiserslautern ist an allen drei neuen Promotionsclustern der Hochschulen für angewandte Wissenschaften in Rheinland-Pfalz beteiligt. Eines davon im Bereich Biomedizin und Umweltwissenschaften wird von Kaiserslautern aus koordiniert. Die neuen Cluster sollen es ermöglichen, künftig auch an Hochschulen für angewandte Wissenschaften eigenständig zu promovieren. Das Land unterstützt den Start mit rund 1,4 Millionen Euro. Außerdem in den Regionalnachrichten um 12:30. Briefwahlanträge für die Pirmasenser Oberbürgermeisterwahl sind noch bis Freitag um 18 Uhr möglich. Senioren- und Inklusionsbeirat Kaiserslautern fordern Hitzeaktionsplan und mehr kühle Schutzräume in Kaiserslautern. Und Pirmasens investiert rund 100.000 Euro in die Sanierung der Grundschule Rubank und eine neue Photovoltaikanlage. Ausführliche Nachrichten aus der Region gibt's wieder um 12:30.
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0: In Kaiserslautern, Pirmasens und Zweibrücken liegt der frühe Abend bei angenehmen 18 bis 20 Grad. Dazu gibt's locker verteilte Wolken und zwischendurch auch mal ein paar klarere Abschnitte. Die Luft bleibt mild. In Schneckenhausen, Schweigs und Dellfeld rutscht das Thermometer später nur langsam nach unten. Morgen startet es erst noch etwas gedämpft, bevor es im Tagesverlauf auf rund 21 Grad hochgeht und der Himmel stellenweise freundlicher wird.
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6: Kurzer Blick auf die Straßen. Derzeit ist da soweit alles im grünen Bereich. Kommt gut an.
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6: Fuß am Gas auf der A62 in Fahrtrichtung Trier, kurz vorm Kreuz zur A6. Bei euch sind 100 km/h erlaubt. Es wird außerdem geblitzt auf der B10 und zwar in Höhe Münchweiler an der Rotalb, auch hier in der 100er Zone. Und auf der B270 haben wir noch einen Blitzer in Höhe der Biebermühle. Bei euch sind 50 km/h erlaubt. Wir schauen zu euch auf die A6 und zwar in Höhe des Kreuzes zur A62. Hier steht wieder ein Blitzer in der 100er Zone. Gleiches gilt für die A63 in Fahrtrichtung Mainz. Kurz nach der Auffahrt Kaiserslautern Zentrum. Auch hier steht immer noch ein Blitzer. 100 km/h bei euch erlaubt. Und wir haben noch eine Abstandsmessung auf der A63 in Höhe der Abfahrt Sembach. Die Lasergeräte stehen mal wieder auf einer Brücke obendrauf. Ansonsten schauen wir noch nach Kaiserslautern. Hier wird immer noch geblitzt, wenn ihr in der Fischerstraße unterwegs seid, in beiden Fahrtrichtungen in der 50er-Zone. Das war's statt jetzt. Falls ihr noch etwas entdeckt, Blitzerstausperrungen, dann meldet uns das einfach rein über die 0631 75 00 4x die 7.
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6: Die besten Hits aller Zeiten hier bei eurer Antenne. Schön, dass ihr mit am Start seid. Und natürlich gibt's gleich nochmal für unsere Veranstaltungstipps für euch, damit ihr auch bestens Bescheid wisst, was ihr denn so Schönes nach Feierabend unternehmen könnt. Und das machen wir nach Ed Sheeran und jetzt erstmal Steve Winwood mit Back in the High Life Again. Für euch schönen Abend.
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2: Ein Mord im Golfclub und ausgerechnet der Deckerlfischkönig ist das Opfer. Heute Abend ermittelt Franz Eberhofer und Rudi Birkenberger im Cinema Europa. Deckerlfisch-Fiasko beginnt um 20 Uhr in der Gottlieb-Daimler-Straße 40 in Zweibrücken, ist ab 12 Jahren freigegeben. Durch den Montags-Kino-Tag zahlen Erwachsene nur 10,50 Euro. Liegestuhl, kühles Getränk und handgemachte Musik mitten in der City. Morgen bringen Marc Selinger an die Gitarre und Lars Müller am Cajon Evergreens. Aktuelle Hits und eigene Songs zum Riesenbrunnen. Lauter Sommerabend läuft am Dienstag von 17 bis 21 Uhr. Dass ein Finanzamt mehr zu bieten hat als Steuerbescheide, könnt ihr am Mittwoch übrigens selbst herausfinden. In Pirmasens gibt es nämlich beim Karrieretag Rundgänge, Einblicke in Ausbildung und Studium sowie die Möglichkeit, Bewerbungsunterlagen mitzubringen und sich direkt vor Ort zu bewerben. Geöffnet ist von 11 bis 18 Uhr in der Kaiserstraße 2. Und von romantischer Chormusik bis zu modernen internationalen Klängen reicht das Programm am Mittwoch von der Kaiserslautra Stiftskirche. Der klassische Chor der RPTU singt unter anderem Mendelssohn und als Hommage an das Stadtjubiläum der alte Barbarossa. Das Open-Air-Konzert beginnt um 18 Uhr, dauert bis ca. 20 Uhr, Eintritt ist frei. Habt ihr noch was für die Veranstaltungstipps? Dann schickt uns doch gerne alle Infos an die 0631 75 00 und 4x die 7.
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0: In Winzen und Rieleberg gibt's gerade 19 Grad, Alsenborn meldet 20 Grad.
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2: Mit Dorothee Spierer, guten Tag. Die Hochschule Kaiserslautern ist an allen drei neuen Promotionsclustern der Hochschulen für angewandte Wissenschaften in Rheinland-Pfalz beteiligt. Eines davon im Bereich Biomedizin und Umweltwissenschaften wird von Kaiserslautern aus koordiniert. Die neuen Cluster sollen es ermöglichen, künftig auch an Hochschulen für angewandte Wissenschaften eigenständig zu promovieren. Das Land unterstützt den Start mit rund 1,4 Millionen Euro. Ziel ist es, die anwendungsorientierte Forschung zu stärken und neue Möglichkeiten für wissenschaftlichen Nachwuchs zu schaffen. Für die Oberbürgermeisterwahl in Pirmasens können Briefwahlanträge noch bis diesen Freitag 18 Uhr gestellt werden. Wegen teilweise langer Postlaufzeiten empfiehlt die Stadt, die Unterlagen möglichst direkt im Wahlbüro im Rathaus abzuholen oder dort gleich zu wählen. Auch bereits ausgefüllte Wahlbriefe sollten nach Möglichkeit persönlich abgegeben oder in den Rathausbriefkasten eingeworfen werden. Gewählt wird am Sonntag, 6. September. Der Senioren- und der Inklusionsbeirat in Kaiserslautern fordern die Stadt auf, einen Hitzeaktionsplan zu prüfen. Hintergrund sind die langen Hitzeperioden in diesem Sommer. Vorgeschlagen werden unter anderem konsumfreie, kühle Räume im Stadtgebiet, zusätzliche Schattenspender sowie bessere Schutzangebote für besonders gefährdete Menschen. Als mögliche Hitzeschutzräume nennen die Beiräte etwa das Rathaus, die Stadtbibliothek, die Fruchthalle, Schulen, Kirchen oder das Fritz-Walter-Stadion. Außerdem soll geprüft werden, wie das Krankenhaus und Pflegeeinrichtungen beim Hitzeschutz stärker unterstützt werden können. Die Stadt Pirmasens investiert rund 100.000 Euro in die energetische Sanierung der Grundschule Rubank Erlenbrunn. Erneuert werden unter anderem Teile von Dach und Fassade. Außerdem bekommt das Turnhallendach eine Photovoltaikanlage. Damit sollen Feuchtigkeitsschäden behoben und die Energieeffizienz verbessert werden. Die Arbeiten sollen voraussichtlich Mitte September abgeschlossen sein. In Kaiserslautern sind ab dem 7. September wieder Aufnahmefahrzeuge der Firma Cyclomedia unterwegs. Bis voraussichtlich 21. September werden im gesamten Stadtgebiet Straßen und Umgebung mit Kameras und Laserscannern digital erfasst. Die Aufnahmen sollen der Stadt später für Verwaltungszwecke zur Verfügung stehen. Nach Angaben der Stadt werden dabei die Vorgaben der Datenschutzgrundverordnung eingehalten. Gesichter und Kennzeichen werden vor der Nutzung unkenntlich gemacht.
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0: In Kaiserslautern, Pirmasens und Zweibrücken liegt der frühe Abend bei angenehmen 18 bis 20 Grad. Dazu gibt's locker verteilte Wolken und zwischendurch auch mal ein paar klarere Abschnitte. Die Luft bleibt mild. In Schneckenhausen, Schweigs und Dellfeld rutscht das Thermometer später nur langsam nach unten. Morgen startet es erst noch etwas gedämpft, bevor es im Tagesverlauf auf rund 21 Grad hochgeht und der Himmel stellenweise freundlicher wird.
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1: Kurzer Verkehrscheck in der Region. Aktuell ist da soweit alles im grünen Bereich. Ich wünsche euch eine gute und sichere Fahrt.
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1: Blitzer haben aktuell auf der A62 in Höhe der Abfahrt zur A6 in Fahrtrichtung Trier. Bei euch sind 100 km/h erlaubt. Und ansonsten wird noch geblitzt auf der B10 in Höhe der Abfahrt Münchweiler an der Rotalb, auch bei euch in der 100er-Zone. Wir schauen auf die B270. In Höhe der Biebermühle haben wir noch einen Blitzer. 50 km/h bei euch erlaubt. Auf der A6 wird geknipst. Saarbrücken in Fahrtrichtung Kaiserslautern. In Höhe des Kreuzes zur A6 bei euch sind 100 erlaubt. Und wir schauen nochmal auf die A63 Richtung Mainz. Kurz nach der Auffahrt Kaiserslautern Zentrum. Bei euch wird auch immer noch geblitzt in der 100er-Zone. Ein Stückchen weiter haben wir auch noch eine Abstandsmessung auf der A63 in Höhe der Abfahrt Sembach. Die Laser stehen mal wieder oben auf einer Brücke drauf. Und den letzten Blitzer haben wir in Kaiserslautern in der Fischerstraße in beiden Fahrtrichtungen in der 50er-Zone. Das war's Stand jetzt. Habt ihr noch was entdeckt auf den Straßen? Dann meldet uns das einfach telefonisch oder per WhatsApp. Wie immer über die 0631 75 00 4x die 7.
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1: 31. August 1996. Pet Shop Boys sind mit Sea Vida E, That's the Way Life Is, neu in den Charts. Neil Tennant und Chris Lowe sind unglaublich glücklich. 1995 bringen sie ihr fünftes Album Very raus, ihr bislang erfolgreichstes. So langsam sind sie nicht mehr nur in England absolute Stars, sondern weltweit. Mit dem Album touren sie durch die ganze Welt, aber ein Fleckchen Erde hat es den beiden besonders angetan. Lateinamerika. Natürlich ist es nicht nur schön, mal aus dem verregneten England abzuhauen, vor allem aber gibt es hier ganz viele Eindrücke, die sie anderswo, nicht ganz so gut bekommen könnten. Gerade die Musik Lateinamerikas ist neu für die beiden. Die Rhythmen gefallen ihnen, die Leichtigkeit und die Sprache natürlich auch. Und da kommt ihnen die Idee, wie wäre es, wenn sie ihren britischen Synthie-Pop mixen mit all den musikalischen Eindrücken, die sie auf ihren Touren sammeln können. Raus kommt ihr sechstes Album Bilingual. Darauf finden sich, wie der Titel schon sagt, auch Songs, die zweisprachig sind. So auch Sea Vida E, That's the Way Life Is. So ganz klappen will es mit den zwei Sprachen dann aber doch nicht, denn Sea Vida E heißt tatsächlich überhaupt nicht That's the Way Life Is, sondern If Life Is. Aber irgendwas ist immer und vielleicht ist auch das der Grund dafür, dass diese Nummer fast überall ein Hit wird, außer eben in Portugal.

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0: 17 Grad gibt's gerade in Hirschhorn und Winsberg. In Wiesbach liegen wir bei 21 Grad.
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2: Ich bin Thomas Bleskin. Die Inflation in Deutschland ist im August auf 2,9% gestiegen. Nach vorläufigen Zahlen des Statistischen Bundesamts waren vor allem höhere Energiepreise dafür verantwortlich. Tanken und Heizen kosteten im Schnitt gut 10% mehr als ein Jahr zuvor. Lebensmittel verteuerten sich dagegen kaum. Die Bundesbank hält in den kommenden Monaten einen weiteren Anstieg der Teuerung für möglich. Die Finanznöte der Pflegeversicherung spitzen sich angesichts stark steigender Ausgaben weiter zu. In der ersten Hälfte des Jahres summierte sich das Defizit auf 770 Millionen Euro, wie der Spitzenverband der gesetzlichen Krankenkassen mitteilte, der auch die Pflegekassen vertritt.
3: Die Ausgaben seien im Moment dreimal so hoch wie die Einnahmen, sagt der GKV-Chef. Das könne und werde auf Dauer so nicht funktionieren. Schon für Oktober rechnen die Pflegekassen damit, dass das Geld nicht mehr reicht, um die Pflegeleistungen voll zu finanzieren. Das Ende der Fahnenstange ist erreicht, sagte Blatt. Hauptgrund sei die steigende Zahl an Menschen, die Leistungen zur Pflegeversicherung bekommen. Inzwischen seien das fast 6 Millionen Personen. Der Verband fordert die Politik auf, schnell zu handeln, damit die Pflege nicht selbst zum kompletten Pflegefall wird. Diana Kramer, Nachrichtenredaktion.
2: Je nach Alter und Region gibt es in Deutschland eine unterschiedliche Geschlechterverteilung. Das geht aus Daten des Statistischen Bundesamts in Wiesbaden hervor.
4: Insgesamt gesehen leben hierzulande etwas mehr Frauen. Laut Statistik kommen bundesweit 1027 Frauen auf 1000 Männer. Die sind wiederum in den jüngeren Altersgruppen in der Überzahl, während es bei den Älteren, also ab 50, mehr Frauen gibt. Laut Experten ist das auf eine höhere Lebenserwartung von Frauen zurückzuführen. Gleichzeitig gibt es bei älteren Männern eine höhere Abwanderung. Am größten ist der Unterschied in der Geschlechterverteilung übrigens in Schleswig-Holstein. Am ausgeglichensten ist das Verhältnis in Baden-Württemberg. Katrin Müller, Nachrichtenredaktion.
2: Der Sommer in diesem Jahr ist nach einer vorläufigen Auswertung der zweitwärmste, der in Deutschland jemals offiziell gemessen wurde. Das teilte der Deutsche Wetterdienst mit. Das voraussichtliche Temperaturmittel lag demnach bei 19,6 Grad. Beispiellos war 2026 die Häufigkeit der Hitze. Im Deutschlandmittel seien rund 22 heiße Tage mit mindestens 30 Grad und etwa 5 sehr heiße Tage mit mindestens 35 Grad ermittelt worden.
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0: In und rund um Kaiserslautern, Tröben und Riedelberg ist es am Abend noch mild bei knapp 19 Grad. Dazu mischen sich viele Wolken mit ein paar helleren Momenten. Die Temperaturen gehen in der Nacht langsam runter, bleiben aber zunächst noch recht freundlich. Morgen startet der Tag eher grau, später wird es in allen drei Ecken wieder etwas aufgelockerter und mit gut 21 Grad angenehm mild.
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0: In Weilerbach gibt's 16 Grad, Winzeln meldet 18 und Walshausen liegt bei 19 Grad.
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2: Ich bin Thomas Bleskin. Die Inflation in Deutschland ist im August auf 2,9% gestiegen. Nach vorläufigen Zahlen des Statistischen Bundesamts waren vor allem höhere Energiepreise dafür verantwortlich.
3: Benzin, Diesel und Heizöl sind nach wie vor die Preistreiber, sagt Inflationsexpertin Silke Tober. Denn nachdem der Tankrabatt Ende Juni ausgelaufen war, waren die Preise schon spürbar gestiegen. Und im August ging es dann weiter rauf. Noch stärker als jetzt hatten die Verbraucherpreise zuletzt im Dezember 2023 angezogen. Tanken und Heizen kosteten im August über 10% mehr als vor einem Jahr. Wenigstens sind aber die Lebensmittelpreise einigermaßen stabil geblieben. Thomas Thonfeld, Nachrichtenredaktion.
2: Bundeskanzler Friedrich Merz ist bei einem Wahlkampfbesuch in Kühlungsborn teils ausgepfiffen und beschimpft worden. Einige Menschen riefen unter anderem Rücktritt und bezeichneten den CDU-Politiker als Kriegstreiber. Aus dem Publikum gab es zugleich Widerspruch gegen die lautstarken Proteste. Knapp eine Woche vor der Landtagswahl in Sachsen-Anhalt unterstützt Merz heute auch den dortigen Wahlkampf von CDU-Ministerpräsident Sven Schulze.
4: Merz auf dem Marktplatz wird es nicht geben. Der Kanzler trifft stattdessen Politiker und natürlich Ministerpräsident Schulze. Der ist als Wahlkämpfer bisher auf Distanz gegangen zu Berlin, auch beim Thema Rente mit 63. Der Kanzler will sie abschaffen, Schulze dagegen nicht. Er signalisiert aber nun Kompromissbereitschaft, will sich aber nicht verbiegen. Laut Umfragen liegt die CDU in Sachsen-Anhalt klar hinter der AfD. Claudia Wächter, Nachrichtenredaktion.
2: Der diesjährige Sommer ist nach einer vorläufigen Auswertung der zweitwärmste, der in Deutschland jemals offiziell gemessen wurde. Das teilte der Deutsche Wetterdienst mit. Etwas wärmer war demnach nur der Jahrhundertsommer 2003. Für die KI-Anwendung ChatGPT, das Online-Forum Reddit und die Spieleplattform Roblox gelten künftig strengere Vorgaben der Europäischen Union. Alle drei Angebote haben die Schwelle von monatlich 45 Millionen Nutzern überschritten und fallen damit unter zusätzliche Regeln des Digital Services Act. Dabei geht es unter anderem um Kinder- und Jugendschutz sowie den Umgang mit rechtswidrigen Inhalten. Die Unternehmen haben 4 Monate Zeit, sich auf die Vorgaben einzustellen.
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0: Rund um Kaiserslautern, Pirmasens und Zweibrücken startet der Abend freundlich bis leicht bewölkt bei knapp 18 bis 19 Grad. In der Nacht wird's ruhiger, teils klar, teils mal etwas wolkiger und die Temperaturen sinken auf frische 11 bis 16 Grad. Morgen geht's dann wieder moderat weiter, meist trocken und mit etwas Sonne, dazu bis zu 21 oder 23 Grad.
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0: In Weilerbach gibt es 16 Grad, Winzeln meldet 18 und Walshausen liegt bei 19 Grad.
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0: Rund um Kaiserslautern, Pirmasens und Zweibrücken startet der Abend freundlich bis leicht bewölkt bei knapp 18 bis 19 Grad. In der Nacht wird's ruhiger, teils klar, teils mal etwas wolkiger und die Temperaturen sinken auf frische 11 bis 16 Grad. Morgen geht's dann wieder moderat weiter, meist trocken und mit etwas Sonne, dazu bis zu 21 oder 23 Grad.
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0: In Hirschhorn und Bottenbach gibt's gerade 17 Grad, Althornbach meldet 18 Grad.
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2: Ich bin Ursula Winkler. Bei seinem ersten Wahlkampfauftritt in Ostdeutschland ist Bundeskanzler Merz teils ausgepfiffen und beschimpft worden. Auf der Strandpromenade des Ostseebads Kühlungsborn in Mecklenburg-Vorpommern bezeichneten einige Passanten Merz als Kriegstreiber, Pinocchio oder skandierten Rücktritt. Dabei erhielten sie aber auch Widerspruch aus dem Publikum.
3: Der Widerspruch gegen die Schreienden kam von Menschen, die an den Anstand der lautstarken Merz-Gegner appellierten. Angesichts der schlechten Wahlumfragen aus Sicht der CDU und auch seiner persönlichen schlechten Beliebtheitswerte kommen die Pfiffe und Beleidigungen für Kanzler Merz nicht überraschend. Merz absolviert bisher auch eher kleinere Auftritte im Osten. Wohl auch, weil größere Auftritte den Spitzenkandidaten seiner Partei gar nicht so recht wären. Die CDU-Kandidaten distanzieren sich in ihrem Wahlkampf teilweise demonstrativ von der Berliner Regierungspolitik. Ronny Tochau, Berlin.
2: Die Inflation in Deutschland ist im August auf 2,9% gestiegen. Nach vorläufigen Zahlen des Statistischen Bundesamts waren vor allem höhere Energiepreise dafür verantwortlich. Tanken und Heizen kosteten im Schnitt gut 10% mehr als ein Jahr zuvor. Lebensmittel verteuerten sich dagegen kaum. Die Bundesbank hält in den kommenden Monaten einen weiteren Anstieg der Teuerung für möglich. Backofentemperaturen, brennende Wälder und ausgetrocknete Flüsse. Der diesjährige Sommer ist nach einer vorläufigen Auswertung der zweitwärmste, der in Deutschland jemals offiziell gemessen wurde. Das teilte der Deutsche Wetterdienst mit. Etwas wärmer war nur der Jahrhundertsommer 2003.
4: So viele heiße Sommertage bei uns gab's noch nie, also Tage mit 30 Grad und mehr. Selbst viele Nächte waren tropisch. Am wärmsten war's im Saarland. Es war ein Extremsommer mit tausenden Hitzetoten. Wälder brannten, Flüsse und Böden trockneten aus. Und das ist nicht nur Wetter. Solch eine Hitzewelle, sagen die Experten, wäre ohne den Klimawandel statistisch unmöglich gewesen. Claudia Wächter, Nachrichtenredaktion.
2: Fußballstar Lionel Messi beendet seine Karriere in der argentinischen Nationalmannschaft. Er erklärte, die Entscheidung falle ihm sehr schwer, aber die Zeit dafür sei gekommen. Messi bestritt insgesamt 207 Länderspiele und erzielte dabei 125 Tore. Sein größter Erfolg mit Argentinien war der Gewinn der Weltmeisterschaft 2022.
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5: Rund um Kaiserslautern, Pirmasens und Zweibrücken geht der Abend freundlich weiter. Meist trocken, teils noch etwas bewölkt und mit 16 bis 18 Grad angenehm mild. In der Nacht wird's klarer und frischer, morgen startet der Tag erstmal mit Wolken und knapp über 10 Grad. Im Laufe des Tages klettern die Werte dann wieder auf rund 22 Grad, nur ganz vereinzelt mischt sich ein leichter Schauer dazu.
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1: Rund um Kaiserslautern, Pirmasens und Zweibrücken geht der Abend freundlich weiter. Meist trocken, teils noch etwas bewölkt und mit 16 bis 18 Grad angenehm mild. In der Nacht wird's klarer und frischer. Morgen startet der Tag erstmal mit Wolken und knapp über 10 Grad. Im Laufe des Tages klettern die Werte dann wieder auf rund 22 Grad. Nur ganz vereinzelt mischt sich ein leichter Schauer dazu.
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0: In Weilerbach und Delfeld gibt's gerade 16 Grad, Winzeln liegt bei 16 Grad.
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2: Ich bin Ursula Winkler. Bundeskanzler Merz hat im Wahlkampf in Sachsen-Anhalt erneut vor einer möglichen AfD-Regierung gewarnt. Das Land dürfe kein Experimentierfeld für Wutbürger werden, sagte er. Eine absolute Mehrheit der AfD könne nach seiner Einschätzung internationale Investoren abschrecken. Zugleich zeigte sich Merz zuversichtlich, dass die CDU bis zur Landtagswahl am Sonntag noch aufholen kann. Das Leben in Deutschland hat sich im August weiter verteuert. Die Verbraucherpreise lagen um 2,9% über dem Niveau des Vorjahresmonats, nach 2,8% Inflation im Juli. Das hat das Statistische Bundesamt auf Basis vorläufiger Zahlen mitgeteilt.
3: Benzin, Diesel und Heizöl sind nach wie vor die Preistreiber, sagt Inflationsexpertin Silke Tober. Denn nachdem der Tankrabatt Ende Juni ausgelaufen war, waren die Preise schon spürbar gestiegen. Und im August ging es dann weiter rauf. Noch stärker als jetzt hatten die Verbraucherpreise zuletzt im Dezember 2023 angezogen. Tanken und Heizen kosteten im August über 10% mehr als vor einem Jahr. Wenigstens sind aber die Lebensmittelpreise einigermaßen stabil geblieben. Thomas Thonfeld, Nachrichtenredaktion.
2: Nach den Schüssen bei einem Techno-Rave im Kanton Aargau hat die Schweizer Polizei einen Verdächtigen festgenommen. Es handle sich um einen 43 Jahre alten Schweizer, hieß es.
4: Es waren lange, bange Stunden im Schweizer Kanton Aargau nach den tödlichen Schüssen bei einer Rave am frühen Sonntag. Die Polizei spricht inzwischen von einem Einzeltäter. Die Bewohner der Region unweit der deutschen Grenze können also aufatmen. Es sind keine bewaffneten Täter mehr auf freiem Fuß. Über ein Motiv des mutmaßlichen Täters hat die Polizei aber bislang nichts gesagt. Aus Genf, Christiane Ulrich.
2: Der Sommer in diesem Jahr ist nach einer vorläufigen Auswertung der zweitwärmste, der in Deutschland jemals offiziell gemessen wurde. Das teilte der Deutsche Wetterdienst mit. Das voraussichtliche Temperaturmittel lag demnach bei 19,6 Grad. Beispiellos war 2026 die Häufigkeit der Hitze. Im Deutschlandmittel seien rund 22 heiße Tage mit mindestens 30 Grad und etwa 5 sehr heiße Tage mit mindestens 35 Grad ermittelt worden.
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0: In und rund um Kaiserslautern, Pirmasens und Zweibrücken ist die Nacht freundlich und ruhig. Dazu liegen die Temperaturen jetzt noch bei 15 bis 17 Grad. Morgen startet der Tag erstmal mit vielen Wolken, bevor es im Tagesverlauf freundlicher wird. Am Nachmittag sind dann 21 bis 22 Grad drin und es bleibt meist trocken mit etwas Sonne zwischendurch.
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0: In Weilerbach und Dellfeld gibt's gerade 16 Grad, Winzeln liegt bei 16 Grad.
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0: In und rund um Kaiserslautern, Pirmasens und Zweibrücken ist die Nacht freundlich und ruhig. Dazu liegen die Temperaturen jetzt noch bei 15 bis 17 Grad. Morgen startet der Tag erstmal mit vielen Wolken, bevor es im Tagesverlauf freundlicher wird. Am Nachmittag sind dann 21 bis 22 Grad drin und es bleibt meist trocken mit etwas Sonne zwischendurch.
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0: In Erlenbach und Rosenkopf gibt's gerade 16 Grad. Winsberg meldet 15 Grad.
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2: Ich bin Ursula Winkler. Bundeskanzler Merz ist bei einem Wahlkampfbesuch in Mecklenburg-Vorpommern teils ausgepfiffen und beschimpft worden. Einige Menschen riefen in Kühlungsborn unter anderem Rücktritt und bezeichneten Merz als Kriegstreiber. Aus dem Publikum gab es aber auch Widerspruch gegen die lautstarken Proteste. Ein zuvor angekündigtes Pressestatement des Kanzlers fand nicht statt. Die Bahn setzt ab heute das neue Alkoholverbot stufenweise an ihren Bahnhöfen um. Der Konzern erhofft sich dadurch unter anderem mehr Sicherheit für Fahrgäste und Beschäftigte. Aber es gibt auch Kritik an dem Verbot.
3: Deutlich weniger Müll und Gewalt. Diese Bilanz zieht die Bahn nach einem Modellprojekt. An 30 Bahnhöfen gilt das Verbot nämlich schon. Ab heute kommen 4 dazu, unter anderem der Berliner Hauptbahnhof. Bis Mitte Oktober soll das Verbot dann an allen 5.400 Bahnhöfen gelten. Es ist dann verboten, Alkohol im Bahnhofsgebäude und an den Gleisen zu trinken. Der Konsum in Bahnhofskneipen und in Fernzügen bleibt aber erlaubt. Kritiker sagen, dieses Verbot könne gar nicht kontrolliert werden. Dafür fehlt schlicht das Personal. Thomas Bremser, Nachrichtenredaktion.
2: Die Geschlechterverteilung ist in Deutschland sehr unterschiedlich. Je nach Alter und Region unterscheidet sich die Anzahl der Frauen und Männer teils deutlich. Das zeigen Daten des Statistischen Bundesamts.
4: Insgesamt gesehen leben hierzulande etwas mehr Frauen. Laut Statistik kommen bundesweit 1027 Frauen auf 1000 Männer. Die sind wiederum in den jüngeren Altersgruppen in der Überzahl, während es bei den Älteren, also ab 50, mehr Frauen gibt. Laut Experten ist das auf eine höhere Lebenserwartung von Frauen zurückzuführen. Gleichzeitig gibt es bei älteren Männern eine höhere Abwanderung. Am größten ist der Unterschied in der Geschlechterverteilung übrigens in Schleswig-Holstein. Am ausgeglichensten ist das Verhältnis in Baden-Württemberg. Katrin Müller, Nachrichtenredaktion.
2: Ein großflächiger Ausfall bei Microsoft hat am Abend den E-Mail-Verkehr von Millionen Nutzern weltweit beeinträchtigt. Betroffen sind sowohl Unternehmenskunden als auch private Nutzer des E-Mail-Dienstes Outlook. Wie der Konzern auf seinen offiziellen Seiten bestätigte, kommt es zu erheblichen Problemen beim Login sowie beim Empfang und Versand von E-Mails. Die Microsoft-Techniker rollen aktuell ein Update auf den betroffenen Servern aus, um die Dienste wiederherzustellen.
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0: In Balborn, Winzeln und Dellfeld ist es gerade nachts mild zwischen 15 und 16 Grad. Dazu meist nur ein Mix aus Wolken und klaren Abschnitten. Morgen geht's dann freundlich weiter. Viel Sonne, nur zwischendurch ein paar Wolkenfelder und Höchstwerte um 21 bis 23 Grad. Für die Nacht bleibt's ruhig, trocken und eher angenehm.
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0: In Erlenbach und Rosenkopf gibt's gerade 16 Grad. Winsberg meldet 15 Grad.
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0: In Balborn, Winzeln und Dellfeld ist es gerade nachts mild zwischen 15 und 16 Grad. Dazu meist nur ein Mix aus Wolken und klaren Abschnitten. Morgen geht's dann freundlich weiter. Viel Sonne, nur zwischendurch ein paar Wolkenfelder und Höchstwerte um 21 bis 23 Grad. Für die Nacht bleibt's ruhig, trocken und eher angenehm.
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